0: Es ist 2 Uhr und 26 Minuten. 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
1: Zwischen Donau und den Alpen ist es am frühen Morgen meist grau. Dazu mild mit 17 bis 21 Grad. Im Allgäu fällt stellenweise noch etwas Regen. Später gibt es in Bayerisch-Schwaben und im Allgäu öfter Auflockerungen. Am Nachmittag wird es vielerorts freundlich. Der Radio Schwaben 3-Tage-Trend. Morgen wird es wechselhaft mit vielen Wolken und im Tagesverlauf einzelnen Schauern. Am Dienstag gibt es nach frischem Start oft Sonne. Zur Wochenmitte wird es noch sonniger und mit 32 bis 34 Grad heiß. Die aktuellen Wetterwerte: in Neusäß 16 Grad, in Buxheim 20 und in Nördlingen 18 Grad. Dazu trocken und stark bewölkt.
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1: Und da gibt es gute Nachrichten. Uns liegen derzeit keine Verkehrsstörungen und keine Blitzer vor.
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1: Zum Start in den Tag gibt es viele Wolken. Im Allgäu fällt noch etwas Regen. Und am frühen Morgen liegen die Werte zwischen 18 und 22 Grad. In Bayerisch-Schwaben und dem Allgäu ist es zunächst oft trüb. Später lockert es vor allem nach Norden hin auch auf. Der Radio Schwaben 3-Tage-Trend. Morgen gibt es viele Wolken und einzelne Schauer, dazu auch freundliche Abschnitte. Am ehesten nass ist es am Alpenrand. Am Dienstag setzt sich nach frischem Beginn rasch die Sonne durch. Zur Wochenmitte ist es oft heiter bis wolkig und mit 32 bis 34 Grad heiß. In Gersthofen 16 Grad und trocken, in Sonthofen 16 Grad und in Möttingen 18 Grad.
0: Es ist 2 Uhr und 57 Minuten. 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
2: Ich bin Hendrik Daum. Der Christopher Street Day in Berlin ist am späten Abend abgebrochen worden. Laut Polizei wurden in der Nähe der Abschlusskundgebung mehrere Menschen von einem Fahrzeug angefahren. Ein weißer Transporter soll mit hoher Geschwindigkeit in der Parkanlage Tiergarten in eine Menschenmenge gerast sein. Eine Frau kam dabei ums Leben. Von weiteren 16 Verletzten schweben laut den Behörden 3 in Lebensgefahr. Die Polizei fahndet mit über 2000 Einsatzkräften nach dem Täter. Zeugen berichten, er habe auf der Flucht mehrere Menschen durch Messerstiche verletzt. Berlins regierender Bürgermeister Wegner spricht von einem Angriff auf unsere freie und weltoffene Gesellschaft. Der Vorsitzende der CSU-Landesgruppe im Bundestag, Hoffmann, fordert ein Rüstungsabkommen mit der Ukraine, um die Bundeswehr mithilfe ukrainischer Drohnentechnologie aufzurüsten. Hoffmann sagte der Bild am Sonntag, Deutschland werde die Hilfe für die Ukraine unter allen Umständen fortsetzen. Gleichzeitig habe Kiew im Bereich Drohnen und Drohnenabwehr herausragende Fähigkeiten entwickelt. Mittlerweile über 250.000 Menschen sind in Frankreich und Spanien vor den massiven Waldbränden in Sicherheit gebracht worden, unter ihnen auch viele Touristen. Im Südwesten Frankreichs haben die anhaltenden Brände eine der größten Evakuierungsaktionen in der Geschichte des Landes ausgelöst. Neben der Feuerwehr beteiligen sich dort auch etwa 1.000 Soldaten an den Löscharbeiten. In Spanien ist der Großraum Madrid besonders betroffen. Die Bayreuther Festspiele haben sich zum 150. Jubiläum klar gegen einen Rechtsruck in Politik und Gesellschaft gestellt. Festspielleiterin Katharina Wagner rief beim Festakt dazu auf, Nein zu sagen zu Rassismus, Chauvinismus und einer Verharmlosung der Geschichte. Sie verwies dabei auch auf die enge Verknüpfung ihrer Familie mit dem NS-Regime und die besondere Verantwortung der Festspiele. Das Jubiläum sei deshalb weit mehr als ein Anlass zu feiern, betonte Wagner. Ziel müsse es sein, die Tradition ernst zu nehmen, ohne sie zu verklären. Bei der Tour de France geht der Führende der Gesamtwertung Tadej Pogacar heute mit 6,5 Minuten Vorsprung in die letzte Etappe nach Paris. Nur noch ein Sturz könnte den Sieg des Slowenen verhindern.
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1: Aktuell sind uns keine Verkehrsbehinderungen und keine Blitzer bekannt. Weiterhin eine gute Fahrt.
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0: Es ist 3 Uhr und 24 Minuten. 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
1: Zum Start in den Tag gibt es viele Wolken, stellenweise fällt noch etwas Regen. Später lockert es in Bayerisch-Schwaben und im Allgäu etwas auf. Am freundlichsten wird es Richtung Donau, an den Alpen halten sich die Wolken länger. Am Nachmittag liegen die Temperaturen bei 23 bis 29 Grad. Der Radio Schwaben 3-Tage-Trend. Morgen wird es wechselhaft mit einzelnen Schauern, im Allgäu auch mal mit einem Gewitter. Am Dienstag wird es deutlich freundlicher und zur Wochenmitte gibt es vielerorts Sonne und 32 bis 34 Grad Hitze. In Hornstetten sind es aktuell 21 Grad bei wolkenlosem Himmel. In Bad Hindelang liegen die Temperaturen bei 17 Grad. In Kaisheim ebenfalls 17 Grad.
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1: Aktuell sind uns keine

0: Verkehrsbehinderungen und keine Blitzer bekannt. Weiterhin eine gute Fahrt.
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1: Am frühen Morgen gibt es bei uns zwischen Donau und den Alpen viele Wolken. Die Werte liegen meist zwischen 17 und 20 Grad. Im Allgäu ziehen noch einzelne Schauer durch. Im Oberallgäu fällt auch etwas Regen. Später lockert es in Bayerisch-Schwaben und im Allgäu nach Norden hin zeitweise auf. Nach Süden bleibt es länger trüb.
2: Der Radio Schwaben 3-Tage-Trend.
1: Morgen ziehen zunächst viele Wolken und stellenweise Schauer durch. Am Nachmittag gibt es wieder freundlichere Abschnitte. Am Dienstag beginnt es frisch, danach wird es verbreitet heiter. Zur Wochenmitte setzt sich freundliches Wetter mit Sonne und Wolken fort. Die Temperaturen steigen auf 32 bis 34 Grad. Aktuell meldet Inningen 16 Grad, Immenstadt 17 Grad und Nersingen 17 Grad bei bedecktem Himmel.
0: Es ist 3 Uhr und 55 Minuten. 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
3: Ich bin Hendrik Daum. Der Christopher Street Day in Berlin ist am späten Abend abgebrochen worden. Laut Polizei wurden in der Nähe der Abschlusskundgebung mehrere Menschen von einem Fahrzeug angefahren. Ein weißer Transporter soll mit hoher Geschwindigkeit in der Parkanlage Tiergarten in eine Menschenmenge gerast sein. Eine Frau kam dabei ums Leben. Von weiteren 16 Verletzten schweben laut den Behörden 3 in Lebensgefahr. Die Polizei fahndet mit über 2000 Einsatzkräften nach dem Täter, den sie inzwischen aber identifiziert hat. Dazu Polizeisprecher Florian Naht.
4: Es laufen bereits Maßnahmen gegen diesen Tatverdächtigen, der noch nicht festgenommen worden ist. Allerdings ist dieser Tatverdächtige Polizei bekannt. Er ist uns Polizei bekannt als Angehöriger des islamistischen Milieus hier in Berlin. Und unsere Fahndungsmaßnahmen nach dieser Person laufen mit Hochdruck.
3: Berlins regierender Bürgermeister Wegner sprach von einem Angriff auf unsere freie und weltoffene Gesellschaft. Immer mehr Menschen müssen vor den massiven Waldbränden in Frankreich und Spanien fliehen. Allein in Frankreich wurden mittlerweile rund 200.000 Menschen in Sicherheit gebracht. Die Flammen wüten vor allem in der Region rund um Bordeaux. Und in Spanien sind rund 70.000 Menschen betroffen, wie Julia Macher berichtet.
5: Die spanische Regierung spricht von einer sehr komplexen Lage, die man bisher so noch nicht erlebt habe. Vor allem die kräftigen Windböen bereiten den Rettungskräften Sorgen. Mehr als 3000 Feuerwehrleute sind im Einsatz und bekämpfen die Flammen aus der Luft und vom Boden. Die Europäische Union schickt 4 Löschflugzeuge zur Unterstützung.
3: Heute beginnt im brasilianischen Rio de Janeiro die internationale AIDS-Konferenz. Zu dem 6-tägigen Forum werden bis zu 10.000 Teilnehmer aus Wissenschaft, Medizin und Politik erwartet. Sie sprechen unter anderem über neue Medikamente, Prävention und die Impfstoffforschung. Aktivisten wollen die AIDS-Konferenz nutzen, um auf Versorgungsengpässe bei Medikamenten und auf Diskriminierung aufmerksam zu machen. In Bayreuth sind am Abend die diesjährigen Richard-Wagner-Festspiele eröffnet worden. Wegen des 150-jährigen Jubiläums gab es zum Auftakt keine Opernpremiere, sondern einen Festakt, unter anderem mit Beethovens 9. Symphonie. Sie erklang auch zur Grundsteinlegung des Bayreuther Festspielhauses im Mai 1872, damals dirigiert von Richard Wagner höchstpersönlich. Zu den Gästen des Festaktes gehörten Bundeskanzler Merz, Altkanzlerin Merkel und Bayerns Ministerpräsident Söder. Bei der Tour de France geht der Führende der Gesamtwertung Tadej Pogacar heute mit 6,5 Minuten Vorsprung in die letzte Etappe nach Paris. Nur noch ein Sturz könnte den Sieg des Slowenen verhindern.
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1: Und da gibt es gute Nachrichten. Uns liegen derzeit keine Verkehrsstörungen und keine Blitzer vor.
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0: Es ist 4 Uhr und 24 Minuten. 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
1: Zum Start in den Tag gibt es bei uns meist bewölktes Wetter. In Bayerisch-Schwaben und im Allgäu fällt vor allem Richtung Alpen örtlich noch etwas Regen. Sonst sind auch kurze Auflockerungen drin. Bis zum Nachmittag bleibt es wechselhaft. Rund um Augsburg ziehen stellenweise Schauer durch. Der Radio Schwaben 3-Tage-Trend. Morgen gibt es oft einen grauen Start. Im Allgäu und Richtung Augsburg mit einzelnen Schauern. Danach lockert es etwas auf, bei 24 bis 25 Grad. Am Dienstag gibt es nach einem freundlichen Start viel Sonne. Und zur Wochenmitte wird es heiß, mit 32 bis 34 Grad. Die aktuellen Wetterwerte. In Kissing 19 Grad, in Dietmannsried 17 und in Wemding 19 Grad. Dort ist es trocken.
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1: Radio Schwaben wünscht euch weiterhin gute Fahrt. Im Moment läuft der Verkehr ohne Störungen und ohne Blitzer.
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1: Zum Start in den Tag gibt es dichte Wolken und erste Auflockerungen. Am Vormittag wird es in Bayerisch-Schwaben und im Allgäu wechselhaft. Richtung Alpen sind noch einzelne Schauer möglich. Später lockert es häufiger auf. Dazu weht zeitweise spürbarer Wind. Der Radio Schwaben 3-Tage-Trend. Morgen gibt es weiter viele Wolken und einzelne Schauer. Am Abend zeigen sich örtlich freundlichere Abschnitte. Am Dienstag beginnt der Tag frisch bei 10 bis 13 Grad. Danach setzt sich vielerorts die Sonne durch. Zur Wochenmitte ist es meist freundlich und deutlich heißer mit 32 bis 34 Grad. Die aktuellen Wetterwerte. In Welden 16 Grad, in Kaufbeuren 19 Grad und in Asbach-Bäumenheim 16 Grad. Dazu stark bewölkt.
0: Es ist 4 Uhr und 57 Minuten. 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
2: Ich bin Hendrik Daum. Einen schönen guten Morgen. Dramatische Szenen am späten Abend am Rande des Christopher Street Day in Berlin. Ein Angreifer hat einen Transporter in der Parkanlage des Tiergarten absichtlich in eine Menschengruppe gesteuert und mehrere Personen erfasst. Laut Polizei wurde dabei eine Frau getötet. Mindestens 16 Menschen wurden verletzt, 3 von ihnen lebensgefährlich. Der Täter ist noch auf der Flucht. In der Nacht meldete die Polizei aber, der mutmaßliche Verdächtige sei identifiziert. Dazu Polizeisprecher Florian Naht.
3: Es laufen bereits Maßnahmen gegen diesen Tatverdächtigen, der noch nicht festgenommen worden ist. Allerdings ist dieser Tatverdächtige Polizei bekannt. Er ist uns Polizei bekannt als Angehöriger des islamistischen Milieus hier in Berlin. Und unsere Fahndungsmaßnahmen nach dieser Person laufen mit Hochdruck.
2: Gestern hatten in Berlin hunderttausende Menschen den Christopher Street Day gefeiert, um ein Zeichen für Toleranz und Vielfalt zu setzen. In Frankreich und Spanien ist es der Feuerwehr bisher nicht gelungen, die riesigen Waldbrände unter Kontrolle zu bringen. Im Südwesten Frankreichs breiten sich die Flammen weiter landeinwärts aus. Über 200.000 Menschen wurden in Sicherheit gebracht. Die Behörden sprechen von einem noch nie dagewesenen Ausmaß der Brände. In Spanien hat die Regierung für 2 Regionen den Notstand ausgerufen. Die Bayreuther Festspiele haben sich zum 150-jährigen Jubiläum klar gegen einen Rechtsruck in Politik und Gesellschaft gestellt. Festspielleiterin Katharina Wagner rief beim Festakt dazu auf, Nein zu sagen zu Rassismus und zu einer Verharmlosung der Geschichte. Sie verwies dabei auch auf die enge Verknüpfung ihrer Familie mit dem NS-Regime und die besondere Verantwortung der Festspiele. Der Vorsitzende der CSU-Landesgruppe im Bundestag, Hoffmann, fordert ein Rüstungsabkommen mit der Ukraine, um die Bundeswehr mithilfe ukrainischer Drohnentechnologie aufzurüsten. Hoffmann sagte der Bild am Sonntag, Deutschland werde die Hilfe für die Ukraine unter allen Umständen fortsetzen. Gleichzeitig habe Kiew im Bereich Drohnen und Drohnenabwehr herausragende Fähigkeiten entwickelt. Bei der Tour de France geht der Führende der Gesamtwertung Tadej Pogacar heute mit 6,5 Minuten Vorsprung in die letzte Etappe nach Paris. Nur noch ein Sturz könnte den Sieg des Slowenen verhindern.
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1: Und da gibt es gute Nachrichten. Uns liegen derzeit keine Verkehrsstörungen und keine Blitzer vor.
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0: Das war der Bella Italia Hit auf Radio Schwaben.
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0: Es ist 5 Uhr und 24 Minuten. 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
1: Heute dominieren zum Start in den Tag Wolken. Im Allgäu ziehen örtlich noch Schauer durch. Im Laufe des Vormittags gibt es erste Auflockerungen. Später bleibt es wechselhaft. Die freundlichsten Abschnitte liegen eher Richtung Donau.
2: Der Radio Schwaben 3-Tage-Trend.
1: Morgen viele Wolken und einzelne Schauer, gegen Abend auch mal längere Auflockerungen. Am Dienstag startet der Tag frisch mit 10 bis 13 Grad. Danach setzt sich immer häufiger die Sonne durch. Zur Wochenmitte ist es bei viel Sonne mit 32 bis 34 Grad heiß in Bayerisch-Schwaben und dem Allgäu. In Fischach Regen bei 19 Grad, in Erkheim 19 Grad, in Monheim 19 Grad und trocken.
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1: Vorsicht auf der A96 Lindau Richtung München zwischen Mindelheim und Bad Wörishofen. Ein defekter PKW blockiert den Standstreifen. Geschwindigkeitsmessungen wurden uns aktuell nicht gemeldet. Gute Fahrt mit Radio Schwaben.
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1: Zum Start in den Morgen gibt es viele Wolken. Am Alpenrand fällt örtlich noch Regen. Im Tagesverlauf lockert es etwas auf. Einzelne Schauer sind aber möglich, bevor am Abend wieder mehr Wolken aufziehen. In der kommenden Nacht gehen die Temperaturen auf 17 bis 19 Grad zurück. Der Radio Schwaben 3-Tage-Trend. Morgen gibt es wechselhaftes Wetter mit Sonne, Wolken und vor allem im Süden weiteren Schauern. Am Dienstag setzt sich freundlichere Luft durch und nach frischem Start ist es oft sonnig. Zur Wochenmitte gibt es in Bayerisch-Schwaben und im Allgäu wieder 31 bis 34 Grad. Dann wird es heiß. Aktuell meldet Dinkelscherben 20 Grad. In Nesselwang ist es trocken bei 16 Grad. In Tapfheim ist es bedeckt bei 16 Grad.
0: Es ist 5 Uhr und 58 Minuten. 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
2: Ich bin Stefan Schütz. Guten Morgen. Entsetzen am späten Abend in Berlin. Am Rande des Christopher Street Day hat ein Angreifer ein Fahrzeug in eine Menschengruppe gesteuert und mehrere Personen erfasst. Laut Polizei wurde eine Frau getötet, mindestens 16 Menschen wurden verletzt, 3 von ihnen lebensgefährlich. Der Täter ist noch auf der Flucht, konnte von der Polizei aber mittlerweile identifiziert werden. Bei ihm soll es sich um einen polizeibekannten Mann aus der islamistischen Szene handeln, Oberbürgermeister Wegner.
3: Viele feiernde Menschen, die glücklich waren, die Vielfalt dieser Stadt gefeiert haben, die Weltoffenheit, die Freiheit, ja auch die Liebe. Dieser Tag wurde durch diese schreckliche Tat beendet.
2: In Frankreich und Spanien versuchen weiter tausende Einsatzkräfte, die verheerenden Waldbrände unter Kontrolle zu bringen. Die französische Regierung schickte weitere 500 Soldaten sowie ein Militärflugzeug vom Typ A400M in das Brandgebiet im Südwesten des Landes. Dort mussten inzwischen etwa 260.000 Menschen vor den Flammen in Sicherheit gebracht werden. Im Nachbarland Spanien gut 60.000. Nach der Kabinettsumbildung hat eine Debatte über Reformen im Gesundheitswesen begonnen. Der designierte Gesundheitsminister Linnemann kündigte in der Bild-Zeitung an, die Zahl der gesetzlichen Krankenkassen zu reduzieren, um die Beiträge zu stabilisieren. Aktuell gibt es davon mehr als 90. Mehrere Sozialverbände verlangen dagegen, die geplanten Reformen zugunsten der Versicherten nachzubessern. In Bayreuth sind am Abend die Richard-Wagner-Festspiele eröffnet worden. Wegen des 150. Jubiläums gab es zum Auftakt keine Opernpremiere, sondern einen Festakt, unter anderem mit Beethovens 9. Symphonie. Sie erklang auch zur Grundsteinlegung des Bayreuther Festspielhauses 1872, damals dirigiert von Richard Wagner höchstpersönlich. Zu den Gästen des Festaktes gehörten Kanzler Merz, Altkanzlerin Merkel und Bayerns Ministerpräsident Söder. Heute beginnt im brasilianischen Rio de Janeiro die internationale AIDS-Konferenz. Zu dem 6-tägigen Forum werden bis zu 10.000 Teilnehmer aus Wissenschaft, Medizin und Politik erwartet. Sie sprechen unter anderem über neue Medikamente, Prävention und die Impfstoffforschung. Aktivisten wollen die AIDS-Konferenz nutzen, um auf Versorgungsengpässe bei Medikamenten und auf Diskriminierung aufmerksam zu machen.
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1: Aktuell sind uns keine Verkehrsbehinderungen und keine Blitzer bekannt. Weiterhin eine gute Fahrt.
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0: Es ist 6 Uhr und 25 Minuten. 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
1: Über dem Oberallgäu ziehen dichte Wolken durch. Örtlich fällt noch Regen. In Bayerisch-Schwaben und im Allgäu zeigt sich auch mal die Sonne. Am Nachmittag bleibt es stellenweise wechselhaft. Und in der Nacht gehen die Temperaturen auf 16 bis 18 Grad zurück. Der Radio Schwaben 3-Tage-Trend. Morgen gibt es oft Wolken, dann mehr Auflockerungen. Besonders im Allgäu ziehen aber noch einzelne Schauer durch. Am Dienstag kommt nach frischem Start häufiger die Sonne raus. Und zur Wochenmitte ist es heiter bis wolkig und mit 31 bis 34 Grad deutlich heißer. Aktuell liegen die Temperaturen in Untermaitingen bei 19 Grad und trocken, in Füssen bei 17 Grad mit Regen und in Monheim bei 20 Grad.
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1: Vorsicht auf der A8 München Richtung Stuttgart zwischen Zusmarshausen und Günzburg. Fahrzeugteile liegen auf der Fahrbahn und wegen eines defekten PKW ist der Standstreifen blockiert. Meldungen über Blitzer oder Abstandsmessungen liegen uns derzeit nicht vor. Kommt gut an.
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1: Heute früh ist es meist grau, vor allem im Oberallgäu und Ostallgäu fällt anfangs noch etwas Regen. Später lockert es in Bayerisch-Schwaben und im Allgäu auf. Am Nachmittag zeigt sich stellenweise die Sonne. In der Nacht geht es auf 16 bis 19 Grad zurück. Der Radio Schwaben 3-Tage-Trend. Morgen ziehen viele Wolken durch, im Tagesverlauf sind einzelne Schauer dabei, zum Abend hin auch Auflockerungen. Am Dienstag gibt es freundlicheres Wetter mit viel Sonne und zur Wochenmitte wird es mit 31 bis 34 Grad richtig heiß. Aktuell meldet Zusmarshausen, bedeckt bei 19 Grad. In Kempten am Rathaus sind es 17 Grad, in Holzheim 20 Grad.
0: Es ist 6 Uhr und 57 Minuten. 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
2: Ich bin Stefan Schütz. Guten Morgen. Eine Tote und drei lebensgefährlich Verletzte. Die Polizei in Berlin fahndet nach einem Mann, der mit einem Transporter in eine Menschenmenge unweit des Christopher Street Days gefahren ist. Der Gesuchte ist 21 Jahre alt und wird der islamistischen Szene zugeordnet, Berlins regierender Bürgermeister Wegner.
3: Wir werden uns unsere Art und Weise des Lebens und des Zusammenlebens nicht nehmen lassen. Ich habe großes Vertrauen in die Berliner Polizei, dass wir mit Hochdruck jetzt den Täter, die Täter ermitteln und sie dann auch zur Rechenschaft ziehen.
2: Nicht bekannt ist derzeit, um wen es sich bei der getöteten Frau handelt. Die DRK Bayern meldet einen Wechsel an der Spitze der Krankschreibungen. Psychische Leiden wie Depressionen oder Ängste sind im ersten Halbjahr Hauptgrund für Ausfälle bayerischer Beschäftigter gewesen. Die Fehltage dafür sind um 12% gestiegen. Der bisherige Spitzenreiter, Atemwegserkrankungen, ist dagegen um rund ein Viertel zurückgegangen. Ein weiterer häufiger Grund für Krankschreibungen sind Rückenprobleme. In Frankreich und Spanien haben die schweren Waldbrände inzwischen mehr als eine Viertelmillion Menschen aus ihren Häusern getrieben. Im Südwesten Frankreichs mussten laut Behörden rund 167.000 Menschen raus, in Spanien etwa 60.000. Frankreich schickt jetzt zusätzliche Soldaten und Löschflugzeuge in den Einsatz. In Spanien hoffen die Einsatzkräfte, dass sich die Lage dank ruhigerer Wetterbedingungen bald entspannt. Die Zahl der Maserninfektionen in den USA ist auf den höchsten Stand seit Jahrzehnten gestiegen. Mehr als 2300 Fälle in 45 Bundesstaaten sind in diesem Jahr bereits dokumentiert. Der von US-Präsident Trump ernannte Gesundheitsminister Kennedy Jr. steht wegen der steigenden Zahlen der Maserninfektionen in der Kritik. Er hatte immer wieder Zweifel an der Sinnhaftigkeit von Impfungen geäußert. Formel-1-Weltmeister Lando Norris startet heute beim Großen Preis von Ungarn von der Pole Position. Der McLaren-Pilot war schnellster in der Qualifikation. Start des Rennens ist um 15 Uhr. Hinter Norris stehen Charles Leclerc im Ferrari, gefolgt von Oscar Piastri im zweiten McLaren. Der WM-führende Kimi Antonelli im Mercedes startet von Platz 7 aus.
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1: Auf der B2 Augsburg Richtung Donauwörth zwischen Bieberbach und Meitingen-West ist ein Unfall passiert. Dort sind Rettungsfahrzeuge im Einsatz. Aktuell sind keine Radarfallen aufgebaut. Gute und sichere Fahrt.
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0: Es ist 7 Uhr und 24 Minuten. 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
1: Heute früh gibt es oft grauen Himmel, im Süden ist es nass. In Bayerisch-Schwaben und im Allgäu fällt im Ostallgäu und Oberallgäu anfangs noch Regen. Weiter nach Norden zeigen sich schon freundliche Abschnitte. Später lockert es stellenweise auf, ganz trocken wird es aber nicht überall.
2: Der Radioschwaben 3-Tage-Trend.
1: Morgen überwiegen zunächst die Wolken, im Tagesverlauf sind einzelne Schauer möglich. Dazu meist 23 bis 25 Grad. Am Dienstag gibt es nach frischer Nacht viel Sonne, im Ostallgäu anfangs örtlich Nebel. Zur Wochenmitte wird es noch sonniger und mit 31 bis 34 Grad deutlich heißer. Die Temperaturen liegen in Augsburg bei 21 Grad, in Jengen bei 17 Grad und stark bewölkt, in Genderkingen bei 20 Grad.
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1: Auf der B2 Augsburg Richtung Donauwörth ist zwischen Bieberbach und Meitingen-West nach einem Unfall der rechte Fahrstreifen gesperrt. Rettungsfahrzeuge sind im Einsatz. Es ist nur ein Blitzer gemeldet, auf der A8 bei Gersthofen. Gute Fahrt mit Radio Schwaben.
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1: Am Vormittag gibt's noch viele Wolken und gebietsweise Schauer. Im Süden fällt anfangs noch etwas Regen, sonst zeigt sich ab und zu die Sonne. Am Nachmittag gibt's mehr Wolken und freundliche Abschnitte. Dazu weht zeitweise spürbarer Wind. Meist stehen 22 bis 27 Grad an. Der Radio Schwaben 3-Tage-Trend. Morgen gibt's oft einen grauen Start, später Auflockerungen und nur noch einzelne Schauer, am ehesten Richtung Allgäu. Am Dienstag ist es erst freundlich, danach setzt sich vielerorts die Sonne durch. Zur Wochenmitte gibt's in Bayerisch-Schwaben und dem Allgäu viel Sonne und 31 bis 34 Grad. Dann wird es deutlich heißer. Derzeit in Aindling 21 Grad und bedeckt, in Nesselwang 18 Grad sowie in Asbach-Beumenheim 20 Grad.
0: Es ist 7 Uhr und 58 Minuten. 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
2: Ich bin Stefan Schütz. Guten Morgen. Am Rande des Christopher Street Days in Berlin ist ein Transporter in eine Menschenmenge gelenkt worden. Eine Frau starb, 16 Menschen wurden verletzt, 3 von ihnen kämpfen um ihr Leben. Die Polizei hat den mutmaßlichen Täter identifiziert, Tine Klimach berichtet.
3: Nach dem 21 Jahre alten Mann soll mit einem Foto öffentlich gefahndet werden. Er hat nach dpa-Information Familie in Berlin und wurde erst im Mai aus dem Jugendarrest entlassen. Noch ist unklar, ob der Verdächtige das Fahrzeug steuerte und wem der weiße Kastenwagen gehört. Auch wie der Fahrer in den abgesperrten Tiergarten gelangen konnte.
2: Ärzte ohne Grenzen fordern einen drastisch niedrigeren Preis für das HIV-Vorbeugungsmittel Lenacapavir. Anlässlich der Welt-AIDS-Konferenz in Rio de Janeiro verlangt die Organisation rund 40 Dollar pro Person und Jahr statt der bisherigen 28.000 Dollar. Die verlangt der Hersteller für eine Jahresdosis zur Behandlung Infizierter in den USA. Weltweit leben fast 41 Millionen Menschen mit HIV. Carsten Lindemann hat als designierter Gesundheitsminister schon konkrete Pläne. Er will die Zahl der gesetzlichen Krankenkassen deutlich reduzieren, um die Beiträge stabil zu halten. Das kündigte er in der Bild-Zeitung an. Aktuell gibt's über 90 davon. Mehrere Sozialverbände fordern außerdem, die Pläne zur Gesundheitsreform noch zugunsten der Versicherten nachzubessern. Fast jeder zweite Rentner in Deutschland bekommt nach der Steuererklärung Geld vom Finanzamt zurück. Das zeigt eine Auswertung eines Steuererklärungsanbieters. Rund 45% der Rentner und Rentnerinnen haben eine Erstattung erhalten. Im Durchschnitt waren es fast 1.400 Euro. Wer dagegen neben der gesetzlichen Rente noch eine Betriebsrente oder Mieteinnahmen hat, muss häufiger nachzahlen. In Bayreuth sind am Abend die Richard-Wagner-Festspiele eröffnet worden. Wegen des 150. Jubiläums gab es zum Auftakt keine Opernpremiere, sondern einen Festakt, unter anderem mit Beethovens 9. Symphonie. Sie erklang auch zur Grundsteinlegung des Bayreuther Festspielhauses 1872. Zu den Gästen des Festaktes gehörten Kanzler Merz, Altkanzlerin Merkel und Bayerns Ministerpräsident Söder.
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1: Vorsicht auf der A7, Füssenreute Richtung Ulm, zwischen Nesselwang und Eu-Mittelberg, wegen verlorener Kleidung. Wir haben nur einen Blitzer vorliegen, auf der A8 bei Gersthofen. Gute und sichere Fahrt.
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0: Es ist 8 Uhr und 25 Minuten. 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
1: Zum Start in den Vormittag gibt es bei uns einen Mix aus Sonne und dichten Wolken. Vor allem vom Oberallgäu bis ins Ostallgäu sind anfangs noch einzelne Schauer dabei. Später lockert es zeitweise auf. Insgesamt bleibt das Wetter in Bayerisch-Schwaben und im Allgäu aber wechselhaft.
2: Der Radio Schwaben 3-Tage-Trend.
1: Morgen wird es oft grau. Im Tagesverlauf gibt es mehr Auflockerungen. Einzelne Schauer sind möglich bei 23 bis 25 Grad. Am Dienstag gibt es nach einem frischen Beginn verbreitet freundliches Wetter. Zur Wochenmitte wird es mit Sonne und Wolken deutlich heißer. Dann steigen die Werte auf 31 bis 34 Grad. Aktuell meldet Königsbrunn 20 Grad und bedeckt. In Babenhausen sind es 19 Grad, in Gundelfingen 18 Grad.
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1: Uns liegen im Moment keine Staus und Behinderungen vor. Und hier die neuesten Blitzer auf Radio Schwaben. Auf der A8 bei Gersthofen und auf der B16 bei Rosshaupten. Dazu auf der A8 bei Augsburg eine Abstandsmessung. Kommt gut an.
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1: Am Vormittag ist es bei uns meist wolkig, nur gelegentlich zeigt sich die Sonne. Am Alpenrand ziehen anfangs noch einzelne Schauer durch. Später ist es in Bayerisch-Schwaben und dem Allgäu zwischen Donau und den Alpen freundlicher, mit den besten Auflockerungen zum Nachmittag.
0: Der Radio Schwaben 3-Tage-Trend.
1: Morgen gibt es erst viele Wolken, später sind örtlich Schauer möglich, dazu meist 23 bis 25 Grad. Am Dienstag setzt sich nach einem frischen Start oft die Sonne durch. Zur Wochenmitte ist es wieder deutlich heißer, mit 31 bis 34 Grad. Die aktuellen Wetterwerte. In Pöttmes 20 Grad und trocken, in Buchlohe 20 Grad und bedeckt, sowie in Illertissen 20 Grad.
0: Es ist 8 Uhr und 57 Minuten. 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
2: Ich bin Stefan Schütz. Guten Morgen. Nach dem Angriff am Rande des Christopher Street Days in Berlin fahndet die Polizei öffentlich mit Foto nach einem Verdächtigen. Bei der Attacke am Abend mit einem Transporter starb eine Frau, mehrere Menschen wurden verletzt, drei von ihnen lebensgefährlich schwer. Gesucht wird ein 21-jähriger polizeibekannter Mann, der in Berlin der islamistischen Szene zugeordnet wird. Die DRK Bayern meldet einen Wechsel an der Spitze der Krankschreibungen. Psychische Leiden wie Depressionen oder Ängste sind im ersten Halbjahr Hauptgrund für Ausfälle bayerischer Beschäftigter gewesen. Die Fehltage dafür sind um 12% gestiegen. Der bisherige Spitzenreiter Atemwegserkrankungen ist um rund ein Viertel zurückgegangen. Ein weiterer häufiger Grund für Krankschreibungen sind Rückenprobleme. Die Bundesregierung plant, den Zuschuss für die sichere Übertragung von Strom zu kürzen. Für Verbraucherinnen und Verbraucher bedeutet das, es wird etwas teurer, Jan-Henner Reitze berichtet.
3: Stromleitungen instandhalten, sichern und neue bauen, auch damit durch Windkraft erzeugte Energie aus Norddeutschland in den Süden geleitet werden kann. Kosten dafür, die Netzentgelte, machen einen Großteil der Stromkosten für Verbraucher aus. Damit die nicht aus dem Ruder laufen, gibt es den Zuschuss vom Bund. Weil der jetzt aber gekürzt werden soll, bedeutet das im Vergleich zu diesem Jahr mehr Kosten. 12 Euro im Jahr für einen 3-Personen-Haushalt.
2: Heute beginnt im brasilianischen Rio de Janeiro die internationale AIDS-Konferenz. Zu dem 6-tägigen Treffen werden bis zu 10.000 Teilnehmer aus Wissenschaft, Medizin und Politik erwartet. Sie sprechen unter anderem über neue Medikamente, Prävention und die Impfstoffforschung. Aktivisten wollen die AIDS-Konferenz nutzen, um auf Versorgungsengpässe bei Medikamenten und auf Diskriminierung aufmerksam zu machen. Formel-1-Weltmeister Lando Norris startet heute beim Großen Preis von Ungarn von der Pole Position. Der McLaren-Pilot war schnellster in der Qualifikation. Start des Rennens ist um 15 Uhr. Hinter Norris stehen Charles Leclerc im Ferrari, gefolgt von Oscar Piastri im zweiten McLaren. Der WM-führende Kimi Antonelli im Mercedes startet von Platz 7 aus.
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1: Ihr habt freie Fahrt. Derzeit gibt es keine Verkehrsbehinderungen. Und hier die neuesten Blitzer auf Radio Schwaben. Auf der A8 bei Gersthofen und auf der B16 bei Rosshaupten Blitzer. Auf der A8 bei Augsburg gibt es eine Abstandsmessung. Meldet Staus und Blitzer immer per WhatsApp unter 08000 11 82 11. 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Schönen guten Morgen euch an diesem Sonntag. Ihr hört Radio Schwaben und wir gehen gleich in den Garten. Ich bin Melanie Knöppler.

0: hatten wir dieses Jahr schon für den Sommer. Ihr hört Radio Schwaben an diesem Sonntag und die Temperaturen, ja, die sind jetzt nicht mehr ganz so heiß, aber hin und wieder kann es deswegen trotzdem mal ordentlich krachen. Und es liegt ja noch ein bisschen Sommer vor uns. Deswegen schauen wir heute mit unserem Radio Schwaben Gartenexperte Markus Schorer mal aufs Thema Unwetter.
1: Nach einem Gewitter gibt es einige Sachen im Garten, um die wir uns kümmern müssen. Ganz wichtig, Verkehrssicherheit. Liegen Bäume oder Sträucher auf der Straße, da müssen wir uns sofort drum kümmern. Dann geht es darum, Blüten, Triebe, Knospen, was verletzt sind, abgeknickt sind, zurückzuschneiden. Leichter Rückschnitt bei den Pflanzen, Sträucher ist dann angesagt. Dann machen wir das Laub zusammen, schauen wir, dass der Rasen frei ist. Danach gibt es eine tolle Düngung für die Pflanzen und sie wachsen weiter. Keine Sorge, meistens stecken Pflanzen Unwetter besser weg, wie man denkt.
0: Den perfekt gepflegten Garten, den bekommt ihr hier mit Radio Schwaben und unserem Gartenexperten Markus Schorer. Ich wünsche euch einen schönen Sonntag.

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0: Auf, einzelne Schauer sind weiter möglich, bei 23 bis 25 Grad. Am Dienstag ist es nach einem frischen Start verbreitet freundlich und trocken. Zur Wochenmitte zeigt es sich meist sonnig bis locker bewölkt und mit 31 bis 34 Grad deutlich heißer. Momentan meldet Bissingen wolkenlos bei 21 Grad, in Dasing liegen die Temperaturen bei 22 Grad und in Bad Grönenbach bei 20 Grad.
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0: Ruhiger und störungsfreier Verkehr im Sendegebiet. Und hier die neuesten Blitzer auf Radio Schwaben. Auf der A8 bei Gersthofen und auf der B16 bei Rosshaupten, dazu auf der A8 bei Augsburg eine Abstandsmessung. Kommt gut an!
2: Wow, Augsburg hat's geschafft, ist nominiert für den 13. Bayerischen Stadtmarketingpreis. Mit was? Das hören wir gleich in der nächsten halben Stunde.

0: Hebt die Gläser, schönen guten Morgen an diesem Sonntag. Ihr hört Radio Schwaben und ihr sollt jetzt natürlich nicht einfach so zu trinken anfangen. Nein, ihr sollt anstoßen, denn Augsburg Marketing ist mit dem Projekt Altstadt neu erleben, die Kraft von Sichtbarkeit, Identität und Gemeinschaft für den 13. Bayerischen Stadtmarketingpreis nominiert. Das Projekt gehört zu den 12 Finalisten, die aus insgesamt 56 Einreichungen ausgewählt worden sind. Da sage ich mal alle Achtung. Was da genau dahinter steckt, das erklärt uns jetzt mal Eckehard Schmölz von Augsburg Marketing.
1: Bei dem Projekt geht es darum, die Augsburger Altstadt sichtbarer zu machen. Vor Ort, aber eben auch digital und gleichzeitig die eigene Identität des Viertels zu stärken. Das geht natürlich nur gemeinsam mit den Menschen, die dort leben, arbeiten, etwas bewegen. Und genau diese Zusammenarbeit mit Handel, Gastronomie, Kreativen und dem Altstadtverein zeichnet, glaube ich, dieses Projekt aus.
0: In der Kategorie der Städte ab 45.000 Einwohnern tritt Augsburg übrigens gegen Hof und Schweinfurt an. Die nächste Wettbewerbsrunde, die findet am 22. September in München statt. Die Preisverleihung ist dann für den 27. Oktober geplant und wir drücken natürlich ganz fest

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0: Wochenende hören mit Radio Schwaben. Einen wunderschönen Sonntag wünsche ich euch. Und jetzt geht's mal an die Planung, was heute noch so anstehen könnte.
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0: Was haben wir ein Glück hier in Bayerisch Schwaben. Bei uns gibt's Lechflimmern, das größte Open-Air-Kino-Festival ganz Deutschlands. Und Veranstalter Michael Hehl sagt uns mal, was uns da heute alles erwartet.
2: Am Sonntag, 26.07. zeigen wir eine Preview von Oh la la 2, der französischen Komödie mit Monsieur Claude-Star Christian Clavier. Und auf der anderen Leinwand gibt es den Hit vom letzten Jahr von Michael Bulli Herbig, Das Kanu des Manitou.
0: Ja, und wenn ihr noch mehr wissen wollt rund ums Lechflimmern, dann schaut doch nochmal auf unserer Homepage nach. Da gibt's alles nochmal zum Nachlesen, radioschwaben.de.

0: gleich mehr davon.
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2: Am Vormittag gibt es in Bayerisch-Schwaben zunächst noch viele Wolken. Im Oberallgäu fällt anfangs noch etwas Regen, sonst bleibt es meist trocken. Später lockert es hier und da auf, am freundlichsten Richtung Nordschwaben. In der Nacht sinken die Werte auf 16 bis 19 Grad. Der Radio Schwaben 3-Tage-Trend. Morgen gibt es oft Wolken, später zeigt sich zwischendurch die Sonne. Dazu sind örtlich einzelne Schauer möglich. Am Dienstag wird es nach einem frischen Beginn verbreitet freundlich. Zur Wochenmitte wird es mit mehr Sonne deutlich wärmer, bei 31 bis 34 Grad. Die Temperaturen in Bobingen 20 Grad und trocken, in Obergünzburg 18 Grad und in Nordendorf 23 Grad.
0: Es ist 9 Uhr und 58 Minuten. 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
3: Ich bin Stefan Schütz. Die Berliner Polizei fahndet nach einem 21-jährigen Verdächtigen nach einem mutmaßlichen Anschlag am Rande des Christopher Street Days. Ein Mann ist mit einem Fahrzeug in eine Menschenmenge gefahren. Eine Frau starb, 16 weitere Menschen wurden verletzt, 3 davon lebensbedrohlich. Der flüchtige Verdächtige wird der islamistischen Szene Berlins zugerechnet. Die Polizei prüft außerdem, ob auch eine Stichwaffe eingesetzt wurde. Die Brände in Frankreich und Spanien wüten weiter. Bei Bordeaux wurden weitere gut 50.000 Menschen aufgefordert, sich in Sicherheit zu bringen. In Spanien ist vor allem der Großraum Madrid betroffen. Von dort berichtet Julia Macher.
4: Aus der Luft und vom Boden bekämpfen mehr als 3.000 Feuerwehrleute die Flammen. Hohe Temperaturen, Trockenheit und heftige Windböen hatten die Löscharbeiten massiv behindert. Im Laufe des Tages soll sich die Lage leicht bessern. Von entscheidenden Stunden sprach ein Regierungsvertreter in der Region Madrid.
3: Fast jeder zweite Rentner in Deutschland bekommt nach der Steuererklärung Geld vom Finanzamt zurück. Das zeigt eine Auswertung eines Steuererklärungsanbieters. Rund 45% der Rentner haben eine Erstattung erhalten. Im Durchschnitt waren es fast 1.400 Euro. Wer dagegen neben der gesetzlichen Rente noch eine Betriebsrente oder Mieteinnahmen hat, muss häufiger nachzahlen. Carsten Linnemann hat als designierter Gesundheitsminister schon konkrete Pläne. Er will die Zahl der gesetzlichen Krankenkassen deutlich reduzieren, um die Beiträge stabil zu halten. Das kündigte er in der Bild-Zeitung an. Aktuell gibt's über 90 davon. Mehrere Sozialverbände fordern außerdem, die Pläne zur Gesundheitsreform noch zugunsten der Versicherten nachzubessern. Ärzte ohne Grenzen fordern einen drastisch niedrigeren Preis für das HIV-Vorbeugungsmittel Lenacapavir. Anlässlich der Welt-AIDS-Konferenz in Rio de Janeiro verlangt die Organisation rund 40 Dollar pro Person und Jahr statt der bisherigen 28.000 Dollar. Die verlangt der Hersteller für eine Jahresdosis zur Behandlung Infizierter in den USA. Weltweit leben fast 41 Millionen Menschen mit HIV.
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2: Uns liegen im Moment keine Staus und Behinderungen vor. Und hier die neuesten Blitzer auf Radio Schwaben. Auf der A8 bei Gersthofen und auf der B16 bei Rosshaupten Blitzer. Auf der A8 bei Augsburg eine Abstandsmessung. Kommt gut ans Ziel. 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Schönen Sonntagvormittag euch. Wir holen jetzt gleich mal den Grill raus. Ein paar kreative Ideen hat nämlich meine Kollegin Julio Schweizer für euch. Ich bin Melanie.

0: Wir gehen mit Riesenschritten auf die Mittagszeit zu. Ihr hört Radio Schwaben, den Vormittag. Und es ist tatsächlich so, manche überlegen sich ja jetzt schon, Mensch, was könnte es denn zum Mittagessen geben? Und gerade so im Sommer bietet sich's ja auch an, einfach mal den Grill rauszuholen, was Leckeres draufzuschmeißen und, stopp, Moment. Gibt immer nur das Gleiche. Steak und Würstchen. Wie langweilig. Zum Glück hat meine Kollegin Jojo Schweizer da ein paar kreative Ideen für euch.
1: Oh, das kenne ich. Es wird langweilig, wenn man da immer nur eine Wurst und irgendwie ein Steak drauflegt und für alle Vegetarier da einfach eine Zucchini grillt. Macht ein leckeres Burger-Patty und da drinnen eine Käsefüllung. Das Ganze für alle, die das auch noch mit Fleisch machen, mit knusprigem Bacon umwickeln. Mua. Perfekte Alternative zum klassischen Burger. Apropos Bacon, der schmeckt auch noch fantastisch rund um eine Maultasche. Auch das ist ein kleiner Geheimtipp. Oder ihr macht Zitronenlachsspieße und Garnelenspieße. Die sind ziemlich schnell zubereitet und ist ein richtig schöner, sommerlicher, frischer Geschmack. Ich lieb's. Und wer so wie ich zum Abschluss was Süßes braucht, der darf das natürlich auch sehr gerne grillen. Ananas oder Pfirsich draufschmeißen und das dann mit Vanilleeis servieren. Ihr habt also diese warme Frucht mit ein bisschen Röstaromen und dieses eiskalte Eis. Es schmeckt so fantastisch. Viel Spaß beim Grillen.
0: Klingt das lecker. Ich glaube, ich muss jetzt gleich mal zu Hause anrufen und meinem Mann Bescheid sagen, der soll den Grill rausholen. Alles dazu gibt's übrigens bei uns auf der Homepage radioschwaben.de.

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0: Es ist 10 Uhr und 28 Minuten. 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
1: Heute Vormittag gibt es bei uns einen Mix aus Wolken und Sonne. Bis zum Nachmittag lockert es zeitweise auf. Am Alpenrand sind einzelne Schauer möglich.
2: Der Radio Schwaben 3-Tage-Trend.
1: Morgen gibt es in Bayerisch-Schwaben und im Allgäu oft viele Wolken, später auch freundlichere Abschnitte, im Süden aber weiter einzelne Schauer, bei 23 bis 26 Grad. Am Dienstag scheint nach teils klarem Beginn verbreitet die Sonne, im Ostallgäu anfangs örtlich Frühnebel. Zur Wochenmitte wird es freundlich, dazu mit 31 bis 34 Grad deutlich heißer. Aktuell meldet Mertingen wolkenlos bei 24 Grad, Großaitingen 20 Grad und Oberstaufen 17 Grad.
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1: Ihr habt freie Fahrt, es gibt derzeit keine Verkehrsbehinderungen. Und hier die neuesten Blitzer auf Radio Schwaben. Auf der A8 bei Gersthofen steht ein Blitzer, auf der B16 bei Rosshaupten ein weiterer, auf der A8 bei Augsburg eine Abstandsmessung. Die kostenfreie Verkehrs- und Blitzer-Hotline 08000 11 82 11.
3: Die Ferien, sie stehen praktisch schon vor der Tür und viele möchten gerne ihre Tür auch hinter sich zumachen, ein bisschen verreisen. Wir haben euch mal gefragt, wo es hingehen kann. Mehr dazu in der nächsten halben Stunde hier bei Radio Schwaben. Ich bin Melanie Knäppler.

0: Bald ist es soweit. Sommerferien. Ihr hört Radio Schwaben an diesem Sonntag. Ja, jetzt ist nur noch eine Woche Schule und dann geht's schon los. Ab in die Ferien und für viele auch in den Urlaub. Nur, wo könnte es denn eigentlich hingehen? Wir haben da so ein paar Tipps für euch. Wir haben uns nämlich mal umgehört, was ihr denn so für Reiseziele vorschlagt.
1: Sylt, Gardasee und Fuerteventura.
2: Mallorca, nicht nur zum Feiern, aber auch die Insel ist sehr spannend und vielseitig.
3: Jamaika, Malediven würde ich gerne mal hingehen, war ich noch nicht.
4: Alles, was mit Wasseranstand zu tun hat.
5: New York, Philadelphia.
6: Gardasee.
0: Klingt alles so ein bisschen nach einem großen Geldbeutel, oder? Aber ich sag euch was, auch bei uns im Bayerisch Schwaben ist es wunderschön. Wir haben tolle Seen, super Biergärten und man kann auch hier seine Ferien ganz toll verbringen. Zum Beispiel mal einen Besuch im Augsburger Zoo. Wie wäre das? Und danach noch eine Runde baden gehen. Das ist dann auch wie so ein kleiner Urlaubstag. Und wenn es wirklich weggeht, ich wünsche euch ganz viel Spaß beim Packen.

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0: heute noch nichts vor, ja, das können wir ändern.
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0: Heute gibt's ein großes Benefizfest in Diedorf von 14 bis 18 Uhr in den PM7 Studios bei der Firma Schüssler auf dem Schüssler Firmengelände. Da wird für den guten Zweck gesammelt, und zwar für Bruno Jelovic, Save the Dogs. Also alle Einnahmen dieses Nachmittags gehen praktisch an die Tierhilfe. Parkplätze gibt's übrigens direkt vor Ort. Der Eintritt, der basiert auf Spendenbasis. Und da gibt's dann Live-Musik und Dance-Shows, eine Taekwondo-Show und ganz viele Partykracher zum Feiern. Ich wünsche euch auf jeden Fall ganz viel Spaß. Und wenn ihr für euch noch nicht das Richtige gefunden habt, dann schaut doch bei uns auf der Internetseite mal vorbei. Radioschwaben.de, da gibt's ganz viele Veranstaltungen in der Region und da ist garantiert auch was für euch dabei.
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1: Gegen Mittag hängt bei uns noch eine recht zähe Wolkendecke. In Bayerisch-Schwaben und im Allgäu ist der Himmel meist wechselnd bis stark bewölkt. Vor allem Richtung Allgäu sind vereinzelt noch Schauer möglich. Später zeigen sich häufiger freundliche Abschnitte und bis zum Abend lässt die Schauerneigung weiter nach. Der Radio Schwaben 3-Tage-Trend. Morgen geht es bei uns mit vielen Wolken los. Stellenweise fällt noch etwas Regen. Am Nachmittag wird es freundlicher bei 23 bis 26 Grad. Am Dienstag folgt nach oft freundlichem Start ein meist sonniger Tag. Und zur Wochenmitte wird es bei einem Mix aus Sonne und Wolken deutlich heißer mit 31 bis 34 Grad. Derzeit liegen die Temperaturen in Friedberg bei 23 Grad, in Marktoberdorf bei 18 Grad und in Harburg bei 25 Grad bei wolkenlosem Himmel.
0: Es ist 10 Uhr und 59 Minuten. 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
2: Ich bin Stefan Schütz. Kanzler Merz hat den Angriff auf den Christopher Street Day in Berlin scharf verurteilt. Was für eine abscheuliche Tat, hat er auf X geschrieben und von einem Angriff auf unsere Gesellschaft gesprochen. Ein Auto war gestern Nacht in die feiernde Menschenmenge gefahren. Ein Mensch ist dabei gestorben, mehrere wurden verletzt. Merz ist noch in der Nacht informiert worden. Gesucht wird ein 21-Jähriger, der in Berlin der islamistischen Szene zugeordnet wird. Die Richard-Wagner-Festspiele erinnern heute zum 150. Jubiläum an jüdische Musikerinnen und Musiker, die von den Nationalsozialisten verfolgt wurden. Nach einer Gedenkveranstaltung soll der jüdische Publizist Michael Friedmann im Festspielhaus eine Rede halten. Für Schlagzeilen hatte im Vorfeld gesorgt, dass die Veranstaltungen wegen Sicherheitsbedenken erst abgesagt und nach heftiger Kritik dann doch wieder ins Programm genommen worden waren. Die Bundesregierung plant, den Zuschuss für die sichere Übertragung von Strom zu kürzen. Für Verbraucherinnen und Verbraucher bedeutet das, es wird etwas teurer. Jan-Henner Reitze berichtet.
3: Stromleitungen instandhalten, sichern und neue bauen, auch damit durch Windkraft erzeugte Energie aus Norddeutschland in den Süden geleitet werden kann. Kosten dafür, die Netzentgelte, machen einen Großteil der Stromkosten für Verbraucher aus. Damit die nicht aus dem Ruder laufen, gibt es den Zuschuss vom Bund. Weil der jetzt aber gekürzt werden soll, bedeutet das im Vergleich zu diesem Jahr mehr Kosten. 12 Euro im Jahr für einen 3-Personen-Haushalt.
2: In Frankreich und Spanien ist es der Feuerwehr bisher nicht gelungen, die Waldbrände unter Kontrolle zu bringen. Im Südwesten Frankreichs breiten sich die Flammen weiter landeinwärts aus. Betroffen ist vor allem die Region um Bordeaux. Fast 200.000 Menschen wurden in Sicherheit gebracht. Die Behörden sprechen von einem noch nie dagewesenen Ausmaß der Brände. In Spanien hat die Regierung für zwei Regionen den Notstand ausgerufen. Die Zahl der Maserninfektionen in den USA ist auf den höchsten Stand seit Jahrzehnten gestiegen. Mehr als 2.300 Fälle in 45 Bundesstaaten sind in diesem Jahr bereits dokumentiert. Der von US-Präsident Trump ernannte Gesundheitsminister Kennedy Jr. steht wegen der steigenden Zahlen der Maserninfektionen in der Kritik. Er hatte immer wieder Zweifel an der Sinnhaftigkeit von Impfungen geäußert.
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1: Auf der A7 Füssen-Reute Richtung Ulm staut es sich zwischen Memmingen Süd und dem Rastplatz Brühl Ost auf 7 Kilometern und zwischen Kreuz Memmingen und Bergheim auf 5 Kilometern. Im Grenztunnel Füssen herrscht in beiden Richtungen Blockabfertigung. Auf der B16 Kaufbeuren Richtung Füssen staut es sich in Füssen auf der Augsburger Straße bis zur Sebastianstraße zwischen Dr. Enzinger Straße und König-Ludwig-Brücke auf 1 Kilometer. Und hier die neuesten Blitzer auf Radio Schwaben. Auf der A8 bei Gersthofen und auf der B16 bei Rosshaupten wird geblitzt. Auf der A8 bei Augsburg läuft eine Abstandsmessung. Gute Fahrt mit Radio Schwaben.
4: 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Genießt den Sonntagvormittag. Und gleich geht's zu meiner Kollegin Franzi Bernhäuser mit einer schönen Geschichte. Ich bin Melanie Knöppler.

0: Ich fühle mich da immer wieder so ein bisschen wie früher, als meine Oma mir noch vorgelesen hat. Franzi, sorry, um Gottes Willen, du bist natürlich rein optisch von meiner Oma ganz weit entfernt. Aber dieses Geschichten erzählen, das erinnert mich einfach daran. Ich finde es so schön. Hier ist Franzi Bernhauser mit einer Geschichte aus dem Landkreis Augsburg.
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2: Eines Nachts war ein Händler mit seinem Buckelkorb unterwegs. Er wollte von Scherstetten durch die Schneid, ein Waldstück, nach Mittelneufnach gelangen. Der dunkle Weg durch den Wald war ihm nicht geheuer und mit jedem Schritt wurde seine Angst größer. Plötzlich sprang von hinten eine geheimnisvolle Gestalt auf seinen Rücken. Zuerst fühlte sie sich leicht an, fast wie eine Katze. Doch je länger der Händler weiterging, desto schwerer wurde die Last. Er keuchte, wurde langsamer und versuchte verzweifelt, den unheimlichen Begleiter abzuschütteln. Aber ohne Erfolg. Der Weg schien kein Ende zu nehmen und der Händler kämpfte mit seiner schweren Last durch die Dunkelheit. Erst als am frühen Morgen die Glocken von Mittelneufnach zum Gebet läuteten, geschah etwas Seltsames. Die Gestalt verschwand plötzlich und lautlos von seinem Rücken. Seit dieser Nacht erzählt man sich von dem Hockgeist aus der Schneid, der Wanderern auf dem dunklen Waldweg begegnen konnte.
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0: lockert es stellenweise etwas auf. In der Nacht gehen die Temperaturen auf 16 bis 19 Grad zurück. Der Radio Schwaben 3-Tage-Trend. Morgen ist es oft noch wolkig, im Tagesverlauf wird es freundlicher. Am Dienstag zeigt sich nach frischem Start verbreitet die Sonne. Zur Wochenmitte sind Sonne und Wolken dabei. Dazu wird es mit 31 bis 34 Grad heiß. Im Moment meldet Schwabmünchen 22 Grad, Dietmannsried 19 Grad und Buttenwiesen 24 Grad bei wolkenlosem Himmel.
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0: Auf der A7 Füssenreute Richtung Ulm staut es sich zwischen Memmingen Süd und Bergheim auf 7 Kilometer. Der Zeitverlust beträgt bis zu 22 Minuten. Auf der A7 Ulm Richtung Füssenreute ist zwischen Reinhardshoftunnel und Grenztunnel Füssen 1 Kilometer Stau. Am Grenztunnel Füssen gibt es in beiden Richtungen Blockabfertigung. Auf der B16 Kaufbeuren Richtung Füssen ist in Füssen auf der Augsburger Straße bis zur Sebastianstraße zwischen der Dr. Enzinger Straße und der König-Ludwig-Brücke 1 Kilometer Stau. Der Zeitverlust beträgt bis zu 14 Minuten. Und hier die neuesten Blitzer auf Radio Schwaben. Auf der A8 bei Gersthofen und auf der B16 bei Rosshaupten wird geblitzt. Auf der A8 bei Augsburg gibt es eine Abstandsmessung. Gute Fahrt mit Radio Schwaben.
2: Es ist eins meiner Laster und Lukas Prosser wird gleich darüber berichten. Fast Food. Mehr dazu in Wissen in 60 Sekunden. Ich bin Melanie Knebler.

0: Ja, ich weiß, es ist schlecht, aber ich liebe es. Fast Food. Und jetzt kriege ich gleich noch voll eins auf den Deckel von meinem Kollegen Lukas Prosser.
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2: Es ist ungesund, macht nicht lange satt und ist auch noch überteuert. Trotzdem machen die großen Fastfood-Ketten Milliardenumsätze. Jedes Jahr. Wie stellen die das an? Das erste Ding ist Zeit. Weil die haben wir nämlich nicht. Selber einkaufen, kochen, danach aufräumen, im stressigen Alltag mit Arbeit, Kindern und Hobbys, irgendwann vielleicht dann auch mal Schlaf, gar nicht so einfach. Das haben Fastfood-Läden verstanden. Bei McDonald's zum Beispiel gibt's einen internen Richtwert. In 2 Minuten muss man im Drive sein Essen haben. Und selbst wenn es mal länger dauert, mehr als 10 Minuten sind's fast nie. Der nächste Streich, Verlässlichkeit und Nostalgie. Die großen Franchises sind alle gleich eingerichtet. Die Burger, die Nuggets, das Eis, alles schmeckt immer genau gleich, teilweise sogar weltweit. Wir können uns drauf verlassen, kennen uns aus. Und der Mensch ist halt ein Gewohnheitstier. Außerdem lieben viele seit dem Happy Meal Burger und Pommes. Läuft man an den Läden vorbei und riecht sie nur, dann zieht's einen fast magisch rein. Wir wurden darauf trainiert. Von Kindheit an. Verrückt, oder? Und natürlich drittens, Geschmacksverstärker und Zucker. Alles ist vollgepumpt damit. Die Soßen, das Eis, die Getränke. Und es macht süchtig. Wir wollen diesen unvergleichlichen Extremgeschmack wieder und wieder schmecken. Außerdem lässt leckeres Essen unser Hirn Dopamin ausstoßen. Es fühlt sich ein bisschen an wie eine Belohnung. Also nach einem harten Tag gönnt man sich halt mal. Also wenn ihr mal wieder bei eurer Fastfood-Kette des Vertrauens landet und euch fragt, wie konnte das passieren? Keine Sorge, ihr seid nicht allein.
3: Ihre Bestellung bitte.
2: Das ist jetzt peinlich.
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Das war der Sonntagvormittag hier bei Radio Schwaben. Wir sind heute mal wieder in den Garten gegangen mit unserem Gartenexperten Markus Schorer und seinem Gartentipp. Außerdem ging es ums Thema Grillen. Mal was anderes draufhauen als nur Steak und Würstchen. Und wir haben auch mal gehört, was es denn so für schöne Reiseziele gibt, die ihr empfehlen könnt. Ja, ich wünsche euch jetzt noch einen schönen restlichen Sonntag. Genießt ihn, egal ob ihr verreist oder nicht. Wir haben es ja hier in Bayerisch Schwaben auch sehr schön. 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
1: Am Mittag gibt es viele Wolken, dazwischen zeigt sich etwas Sonne. Im Süden fallen noch einzelne Schauer, sonst bleibt es meist trocken bei leichtem bis zeitweise spürbarem Wind. In der Nacht sinken die Werte auf 16 bis 19 Grad. Der Radio Schwaben 3-Tage-Trend in Bayerisch Schwaben und dem Allgäu. Morgen ist es oft grau, später gibt es Auflockerungen und nur noch vereinzelt Schauer. Am Dienstag setzt sich viel Sonne durch. Zur Wochenmitte wird es mit 31 bis 34 Grad deutlich heißer. Momentan liegen die Temperaturen in Tapfheim bei 26 Grad und wolkenlosem Himmel, in Meitingen bei 23 Grad und bedecktem Himmel und in Steingaden bei 18 Grad.
0: Es ist 11 Uhr und 55 Minuten. 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
2: Ich bin Stefan Schütz. In Berlin sucht die Polizei einen 21-Jährigen, der mit einem Kastenwagen in eine Menschenmenge gefahren sein soll. Das Ganze ereignete sich am Abend am Rande des CSDs. Eine Frau starb, drei Menschen kämpfen um ihr Leben. Katrin Müller.
3: Die Polizei fahndet mit einem Foto nach dem Verdächtigen, dem 21-jährigen Abdul B. Er soll am Rande des Christopher Street Days im Großen Tiergarten mit einem Kastenwagen mehrere Menschen an- oder umgefahren haben. Der Wagen krachte schließlich gegen einen Baum. Der Fahrer flüchtete. Abdul B. wird der islamistischen Szene zugerechnet. Er hat wohl Familie in Berlin und wurde erst im Mai aus dem Jugendarrest entlassen.
2: Psychische Erkrankungen sind zum ersten Mal der häufigste Grund für Krankschreibungen bei Bayerns Beschäftigten. Noch nie stand das seit der DRK-Statistik-Umstellung 2022 so weit oben. Depressionen, Ängste und Anpassungsstörungen haben im ersten Halbjahr um 12% zugelegt, während Erkältungen und Husten deutlich seltener zu Ausfällen geführt haben. Muskel-Skeletterkrankungen sind auch häufig Grund, der Arbeit fernzubleiben, etwa wegen Rückenschmerzen. Die D-Day-Landungsstrände in der französischen Normandie sind in die UNESCO-Welterbeliste aufgenommen worden. Zur neuen Welterbestätte zählen die 5 historischen Landungsstrände Utah, Omaha, Gold, Juno und Sword Beach. Am 6. Juni 1944 landeten dort Soldaten der Alliierten während des Zweiten Weltkriegs. Der D-Day markierte den Auftakt der Befreiung Europas vom Hitler-Deutschland von Westen her. Die Waldbrände in Frankreich und Spanien halten Südeuropa weiter in Atem. Besonders im Südwesten Frankreichs ist die Lage angespannt. Das größte Feuer hat sich bis auf rund 30 Kilometer an Bordeaux angenähert. Der französische Staat hat 1.500 Soldaten zur Unterstützung geschickt und verteilt 2,5 Millionen FFP2-Masken an die Bevölkerung. Auch rund um Madrid kämpfen Feuerwehrleute gegen mehrere Großbrände. Formel-1-Weltmeister Lando Norris startet heute beim Großen Preis von Ungarn von der Pole Position. Der McLaren-Pilot war schnellster in der Qualifikation. Start des Rennens ist um 15 Uhr. Hinter Norris stehen Charles Leclerc im Ferrari, gefolgt von Oscar Piastri im zweiten McLaren. Der WM-führende Kimi Antonelli im Mercedes startet von Platz 7 aus.
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1: Auf der A7 Füssenreute Richtung Ulm staut es sich zwischen Memmingen Süd und Bergheim auf 7 Kilometern bis zu 22 Minuten mehr. In der Gegenrichtung Ulm Richtung Füssenreute stockt es zwischen Reinhardshoftunnel und Grenztunnel Füssen auf 1 Kilometer. Am Grenztunnel Füssen gibt es in beiden Richtungen Blockabfertigung. Auf der B16 Kaufbeuren Richtung Füssen stockt es in Füssen von der Augsburger Straße bis zur Sebastianstraße zwischen Dr. Enzinger Straße und König-Ludwig-Brücke auf 1 Kilometer. Hier verliert ihr bis zu 14 Minuten. Und hier die neuesten Blitzer auf Radio Schwaben. Blitzer auf der B2 bei Donauwörth und auf der B16 bei Roßhaupten. Dazu auf der A8 bei Augsburg eine Abstandsmessung. Meldet Staus und Blitzer immer per WhatsApp unter 08000 11 82 11. 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

0: Es ist 12 Uhr und 25 Minuten. 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
1: Heute gibt's zum Mittag viele Wolken, im Süden auch noch einzelne Schauer. Danach wird es freundlicher. In der Nacht sinken die Temperaturen auf 16 bis 18 Grad. Der Radio Schwaben 3-Tage-Trend. In Bayerisch-Schwaben und dem Allgäu. Morgen bleibt es oft wolkig, vereinzelt fällt noch ein kurzer Schauer. Später lockert das etwas auf. Am Dienstag ist es zunächst meist freundlich, dann setzt sich vielerorts die Sonne durch. Zur Wochenmitte gibt es Sonne und Wolken, dazu steigen die Temperaturen auf 31 bis 34 Grad. Derzeit liegen die Temperaturen in Gessertshausen bei 24 Grad, in Bad Hindelang bei 17 Grad und in Dillingen bei 26 Grad. In Dillingen ist es wolkenlos.
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1: Auf der A7 am Grenztunnel Füssen ist in beiden Richtungen Blockabfertigung. Richtung Ulm staut es sich zwischen Memmingen Süd und Bergheim auf 7 Kilometern mit bis zu 22 Minuten Zeitverlust, sowie zwischen Memmingen Süd und Rastplatz Brühl Ost auf 7 Kilometern mit bis zu 27 Minuten. Auf der B16 von Kaufbeuren Richtung Füssen ist in Füssen zwischen Augsburger Straße und Sebastianstraße im Abschnitt zwischen Dr. Enzinger Straße und König-Ludwig-Brücke 1 Kilometer Stau mit bis zu 17 Minuten Zeitverlust. Und hier die neuesten Blitzer auf Radio Schwaben. Auf der B2 bei Donauwörth, auf der B16 bei Roßhaupten sowie auf der A8 bei Augsburg gibt es eine Abstandsmessung. Meldet Staus und Blitzer immer per WhatsApp unter 08000 11 82 11.
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1: Zum frühen Nachmittag gibt es bei uns dichte Wolken. Richtung Alpenrand ziehen noch einzelne Schauer durch. Sonst bleibt es meist trocken. Bis zum Abend lockert es stellenweise etwas auf. In der Nacht sinken die Werte auf 16 bis 19 Grad.
2: Der Radio Schwaben 3-Tage-Trend.
1: Morgen gibt es weiter viele Wolken und zeitweise etwas Regen. Später zeigen sich auch freundliche Abschnitte. Am Dienstag ist es deutlich sonniger und meist trocken. Zur Wochenmitte legt der Sommer in Bayerisch-Schwaben und dem Allgäu spürbar zu mit 31 bis 34 Grad. Die aktuellen Wetterwerte sind in Stadtbergen. 25 Grad bei bedecktem Himmel, in Ottobeuren 21 Grad und in Jettingen-Scheppach 26 Grad.
0: Es ist 12 Uhr und 57 Minuten. 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
3: Ich bin Stefan Schütz. Kanzler Merz hat den Angriff auf den Christopher Street Day in Berlin scharf verurteilt. Was für eine abscheuliche Tat, hat er auf X geschrieben und von einem Angriff auf unsere Gesellschaft gesprochen. Ein Auto war gestern Nacht in die feiernde Menschenmenge gefahren. Ein Mensch ist dabei gestorben, mehrere wurden verletzt. Merz ist noch in der Nacht informiert worden. Gesucht wird ein 21-Jähriger, der in Berlin der islamistischen Szene zugeordnet wird. Die Brände in Frankreich und Spanien wüten weiter. Bei Bordeaux wurden weitere gut 50.000 Menschen aufgefordert, sich in Sicherheit zu bringen. In Spanien ist vor allem der Großraum Madrid betroffen. Von dort berichtet Julia Macher.
4: Aus der Luft und vom Boden bekämpfen mehr als 3.000 Feuerwehrleute die Flammen. Hohe Temperaturen, Trockenheit und heftige Windböen hatten die Löscharbeiten massiv behindert. Im Laufe des Tages soll sich die Lage leicht bessern. Von entscheidenden Stunden sprach ein Regierungsvertreter in der Region Madrid.
3: Carsten Lindemann hat als designierter Gesundheitsminister schon konkrete Pläne. Er will die Zahl der gesetzlichen Krankenkassen deutlich reduzieren, um die Beiträge stabil zu halten. Das kündigte er in der Bild-Zeitung an. Aktuell gibt's über 90 davon. Mehrere Sozialverbände fordern außerdem, die Pläne zur Gesundheitsreform noch zugunsten der Versicherten nachzubessern. Fast jeder zweite Rentner in Deutschland bekommt nach der Steuererklärung Geld vom Finanzamt zurück. Das zeigt eine Auswertung eines Steuererklärungsanbieters. Rund 45% der Rentner haben eine Erstattung erhalten. Im Durchschnitt waren es fast 1.400 Euro. Wer dagegen neben der gesetzlichen Rente noch eine Betriebsrente oder Mieteinnahmen hat, muss häufiger nachzahlen. Ärzte ohne Grenzen fordern einen drastisch niedrigeren Preis für das HIV-Vorbeugungsmittel Lenacapavir. Anlässlich der Welt-AIDS-Konferenz in Rio de Janeiro verlangt die Organisation rund 40 Dollar pro Person und Jahr statt der bisherigen 28.000 Dollar. Die verlangt der Hersteller für eine Jahresdosis zur Behandlung Infizierter in den USA. Zusätzlich fordert Ärzte ohne Grenzen günstigere Generika. Weltweit leben fast 41 Millionen Menschen mit HIV.
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1: Auf der A7 Füssen-Reute Richtung Ulm staut es sich zwischen Memmingen Süd und Bergheim sowie zwischen Memmingen Süd und dem Rastplatz Brühl Ost auf jeweils 7 Kilometern. Der Zeitverlust beträgt bis zu 27 Minuten, auf dem anderen Abschnitt bis zu 22 Minuten. Außerdem ist im Grenztunnel Füssen in beiden Richtungen Blockabfertigung. Vorsicht auf der B17 zwischen Augsburg und Landsberg. Zwischen Messe-Universität Augsburg und Göggingen Süd, Haunstetten, werfen in beiden Richtungen Personen Steine auf die Fahrbahn. Auf der B16 Kaufbeuren Richtung Füssen stockt es in Füssen auf der Augsburger Straße bis zur Sebastianstraße, zwischen Strausbergstraße und König-Ludwig-Brücke, zwischen Bürgermeister-Wallner-Straße und König-Ludwig-Brücke sowie zwischen Dr.-Enzinger-Straße und König-Ludwig-Brücke.
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0: Es ist 13 Uhr und 26 Minuten. 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
1: Am frühen Nachmittag gibt es bei uns zunächst viele Wolken. In Bayerisch-Schwaben und im Allgäu ist es meist bedeckt. Am Alpenrand fällt stellenweise noch ein Schauer. Bis zum Abend lockert es hier und da etwas auf. In der Nacht gehen die Temperaturen auf 17 bis 20 Grad zurück. Der Radio Schwaben 3-Tage-Trend. Morgen ist es oft grau, später gibt es einige freundliche Abschnitte, im Süden bleibt es aber wechselhaft. Am Dienstag setzt sich nach einem teils frischen Start vielerorts die Sonne durch. Zur Wochenmitte wird es freundlich mit Sonne und Wolken. Dazu steigen die Werte auf 31 bis 34 Grad. Im Moment in Mehring 25 Grad, in Oberstdorf Regen bei 18 Grad und in Nersingen 25 Grad bei leichter Bewölkung.
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1: Auf der A7 Füssen-Reute Richtung Ulm staut es sich zwischen Altenstadt an der Iller und dem Rastplatz Tannengarten auf 9 Kilometer und zwischen Memmingen Süd und Bergheim auf 7 Kilometer. Der längste Zeitverlust beträgt bis zu 22 Minuten. Im Grenztunnel Füssen ist in beiden Richtungen Blockabfertigung. Auf der B16 Kaufbeuren Richtung Füssen staut es sich zwischen Füssen und der König-Ludwig-Brücke auf 1 Kilometer. In Füssen stockt der Verkehr auf der Augsburger Straße bis zur Sebastianstraße, zwischen der Dr.-Enzinger-Straße und der König-Ludwig-Brücke sowie zwischen der Robert-Schmidt-Straße und der König-Ludwig-Brücke jeweils auf 1 Kilometer. Hier verliert ihr bis zu 16 Minuten. Und hier die neuesten Blitzer auf Radio Schwaben. Auf der B2 bei Donauwörth, auf der Augsburger Straße in Nersingen und auf der Lechbrucker Straße in Halblech. Gute und sichere Fahrt.
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1: Auf der B2 bei Donauwörth, auf der Augsburger Straße in Nersingen und auf der Lechbrucker Straße in Halblech. Gute und

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1: Heute Nachmittag gibt es meist Wolken. Vor allem im Allgäu und rund um Augsburg sind noch einzelne Schauer dabei. Sonst bleibt der Himmel oft grau. In Bayerisch Schwaben und im Allgäu sinken die Temperaturen in der Nacht auf 16 bis 19 Grad. Der Radio Schwaben 3-Tage-Trend. Morgen ist es anfangs oft noch grau, später wird es wechselhaft mit einzelnen Schauern und ersten Auflockerungen. Am Dienstag zeigt sich nach örtlichem Frühnebel im Ostallgäu zunehmend die Sonne und zur Wochenmitte gibt es Sonne und Wolken bei 31 bis 34 Grad. Im Moment in Affing 27 Grad und bedeckt. In Memmingen 21 Grad und in Rhein am Lech 27 Grad und wolkenlos.
0: Es ist 13 Uhr und 56 Minuten. 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
2: Ich bin Gregor Jusse Moser. In Berlin sucht die Polizei einen 21-Jährigen, der mit einem Kastenwagen in eine Menschenmenge gefahren sein soll. Das Ganze ereignete sich am Abend am Rande des CSD. Eine Frau starb, drei Menschen kämpfen um ihr Leben. Katrin Müller.
3: Die Polizei fahndet mit einem Foto nach dem Verdächtigen, dem 21-jährigen Abdul B. Er soll am Rande des Christopher Street Days im Großen Tiergarten mit einem Kastenwagen mehrere Menschen an- oder umgefahren haben. Der Wagen krachte schließlich gegen einen Baum. Der Fahrer flüchtete. Abdul B. wird der islamistischen Szene zugerechnet. Er hat wohl Familie in Berlin und wurde erst im Mai aus dem Jugendarrest entlassen.
2: Die Bild-Zeitung und der Spiegel haben weitere Informationen zu dem gesuchten mutmaßlichen Attentäter von Berlin. Demnach soll Abdul B. schon mal einen Anschlag geplant haben. Deswegen wurde er im Mai zu einer Jugendstrafe von fast 2 Jahren auf Bewährung verurteilt. 2025 wollte er nach Syrien ausreisen, wurde aber im Libanon festgenommen und als deutscher Staatsbürger nach Berlin zurückgebracht. Die Waldbrände in Frankreich und Spanien halten Südeuropa weiter in Atem. Besonders im Südwesten Frankreichs ist die Lage angespannt. Das größte Feuer hat sich bis auf rund 30 Kilometer an Bordeaux angenähert. Der französische Staat hat 1.500 Soldaten zur Unterstützung geschickt und verteilt 2,5 Millionen FFP2-Masken an die Bevölkerung. Auch rund um Madrid kämpfen Feuerwehrleute gegen mehrere Großbrände. Die D-Day-Landungsstrände in der französischen Normandie sind in die UNESCO-Welterbeliste aufgenommen worden. Zur neuen Welterbestätte zählen die 5 historischen Landungsstrände Utah, Omaha, Gold, Juno und Sword Beach. Am 6. Juni 1944 landeten dort Soldaten der Alliierten während des Zweiten Weltkriegs. Der D-Day markierte den Auftakt der Befreiung Europas vom Adolf-Hitler-Deutschland von Westen her. Und noch zum Formel 1 und dem Großen Preis von Ungarn. Los geht's da heute um 15 Uhr. In der Qualifikation war Lando Norris gestern der Schnellste. Der McLaren-Pilot geht heute also von der Pole-Position ins Rennen. Dahinter reiht sich Charles Leclerc im Ferrari ein, gefolgt von Norris-Teamkollege Oscar Piastri.
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1: Vorsicht auf der A7 zwischen Nersingen und Kreuz-Ulm-Elchingen in beiden Richtungen. Dort sind Personen auf der Fahrbahn. Richtung Ulm staut es sich zwischen Altenstadt an der Iller und Rastplatz Tannengarten auf 9 Kilometern mit bis zu 15 Minuten Zeitverlust sowie zwischen Rastplatz Tannengarten und Rastplatz Illerberg auf 6 Kilometern. Auf der B17 Füssener Straße Landsberg Richtung Reute stockt es zwischen Horm und Füssen auf 1 Kilometer. Hier braucht ihr bis zu 11 Minuten länger. Auf der B16 Kaufbeuren Richtung Füssen staut es sich in Füssen auf der Augsburger Straße bis Sebastianstraße zwischen Bürgermeister Weiner Straße und König-Ludwig-Brücke auf 1 Kilometer. Und hier die neuesten Blitzer auf Radio Schwaben. Auf der B2 bei Donauwörth, auf der Augsburger Straße in Nersingen und auf der Lechbrucker Straße in Halblech. Die kostenfreie Verkehrs- und Blitzer-Hotline 08000 11 82.
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0: Es ist 14 Uhr und 25 Minuten. 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
1: Am Nachmittag gibt es bei uns Sonne und dichte Wolken im Wechsel. In Bayerisch-Schwaben und im Allgäu bleibt es bis zum Abend meist trocken. Nur im Allgäu und rund um Augsburg sind einzelne Schauer möglich. In der Nacht ziehen örtlich noch Schauer durch. Dazu gehen die Temperaturen auf 16 bis 18 Grad zurück. Der Radio Schwaben 3-Tage-Trend. Morgen gibt es viele Wolken, vor allem Richtung Allgäu. Und im Raum Augsburg ist es zeitweise nass. Am Nachmittag lockert es stellenweise wieder auf. Am Dienstag gibt es nach einem stellenweise nebligen Frühstart im Ostallgäu viel Sonne und nur wenige Wolken. Zur Wochenmitte wird es freundlich mit Sonne und Wolken und deutlich wärmer bei 31 bis 34 Grad. In Rehling 27 Grad und leicht bewölkt, in Mindelheim 20 Grad und in Wertingen 28 Grad bei geringer Bewölkung.
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1: Am Grenztunnel Füssen ist auf der A7 in beiden Richtungen Blockabfertigung. Auf der A7 Füssen-Reute Richtung Ulm staut es sich zwischen Rastplatz Barthauser Wald und Rastplatz Illerberg auf 8 Kilometern sowie zwischen Illertissen und Rastplatz Reudeberger Forst auf 5 Kilometern. Zeitverlust bis zu 14 Minuten. Vorsicht auf der B2 Donauwörth Richtung Augsburg zwischen Langweid und Stettenhofen. Dort liegen Reifenteile auf dem rechten Fahrstreifen. Zwischen Horm und Füssen staut es sich auf der B17 Landsberg Richtung Reute auf 2 Kilometern mit bis zu 12 Minuten Zeitverlust. In Füssen staut es sich auf der B16 Kaufbeuren Richtung Füssen im Verlauf der Augsburger Straße bis Sebastianstraße jeweils auf 1 Kilometer. Zwischen Dr. Samer Straße und König-Ludwig-Brücke, zwischen Robert-Schmied-Straße und König-Ludwig-Brücke sowie zwischen Bürgermeister-Weiner Straße und König-Ludwig-Brücke. Und hier die neuesten Blitzer auf Radio Schwaben. Auf der B2 bei Donauwörth, auf der Augsburger Straße in Nersingen und auf der Lechbrucker Straße in Halblech. Gute Fahrt mit Radio Schwaben.
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1: Am Nachmittag gibt es bei uns Sonne und Wolken, dazu meist nur leichten Wind. Bis zum Abend bleibt es zwischen Nordschwaben und dem Allgäu meist trocken. Zwischendurch ziehen dichtere Wolken durch. Und in der Nacht gehen die Temperaturen auf 17 bis 20 Grad zurück.
0: Der Radio Schwaben 3-Tage-Trend.
1: Morgen gibt es viele Wolken, dazu ziehen zeitweise Schauer durch, später lockert es wieder auf. Dienstag gibt es nach einem frischen Start verbreitet Sonne, zur Wochenmitte wird es freundlich und mit 31 bis 34 Grad deutlich heißer. Die aktuellen Wetterwerte: in Eichach 26 Grad und wolkenlos, in Immenstadt 19 Grad, in Oettingen 28 Grad bei leichter Bewölkung.
0: Es ist 14 Uhr und 57 Minuten. 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
2: Ich bin Gregor Jussi Moser. Nach dem Angriff eines Autofahrers am Rande des Berliner Christopher Street Days deutet alles auf einen islamistischen Terroranschlag hin. Das hat Bundesinnenminister Dobrindt auf einer Pressekonferenz erklärt. Der mutmaßliche Täter Abdul B. sei libanesischer Herkunft, in Berlin geboren und habe den deutschen Pass. Laut Dobrindt fuhr der noch flüchtige Tatverdächtige in eine Menschenmenge und attackierte anschließend weitere Menschen, mutmaßlich mit einer Machete. Es gebe eine Tote sowie 29 teils schwer Verletzte. Die Bundesregierung plant, den Zuschuss für die sichere Übertragung von Strom zu kürzen. Für Verbraucher bedeutet das, es wird etwas teurer. Jan-Henner Reitze berichtet.
3: Stromleitungen instand halten, sichern und neue bauen, auch damit durch Windkraft erzeugte Energie aus Norddeutschland in den Süden geleitet werden kann. Kosten dafür, die Netzentgelte, machen einen Großteil der Stromkosten für Verbraucher aus. Damit die nicht aus dem Ruder laufen, gibt es den Zuschuss vom Bund. Weil der jetzt aber gekürzt werden soll, bedeutet das im Vergleich zu diesem Jahr mehr Kosten. 12 Euro im Jahr für einen 3-Personen-Haushalt.
2: Psychische Erkrankungen sind erstmals der häufigste Grund für Krankschreibungen bei Bayerns Beschäftigten. Noch nie standen diese seit der DAK-Statistik-Umstellung 2022 so weit oben. Depressionen, Ängste und Anpassungsstörungen haben im ersten Halbjahr um 12% zugelegt, während Erkältungen und Husten deutlich seltener zu Ausfällen geführt haben. Die Bayreuther Festspiele leben mittlerweile eine neue Erinnerungskultur. Das hat der jüdische Publizist Michel Friedmann gelobt. Bei einer Gedenkveranstaltung für verfolgte jüdische Musikerinnen und Musiker während der NS-Zeit sagte er, es beginne eine neue Ordnung des Aufarbeitens und Redens, und zwar in aller Klarheit und öffentlich. Der Olymp, also das höchste Gebirge Griechenlands, ist der antiken griechischen Mythologie nach die Heimat der 12 Hauptgötter rund um Göttervater Zeus. Und der Olymp gehört jetzt offiziell zum UNESCO-Weltkultur- und Naturerbe, wie das Welterbekomitee beschlossen hat. Jedes Jahr besteigen tausende Touristen den Berg der Götter, auch wegen der einmaligen Aussicht.
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1: Auf der A7 Füssen-Reute Richtung Ulm behindert ein defektes Fahrzeug an der Ausfahrt Nesselwang den Verkehr. Zwischen Altenstadt an der Iller und dem Rastplatz Tannengarten staut es sich auf 9 Kilometern und zwischen dem Rastplatz Badhauser Wald und dem Rastplatz Illerberg auf 8 Kilometern. Und hier die neuesten Blitzer auf Radio Schwaben. Auf der B2 bei Donauwörth, in der Augsburger Straße in Nersingen und in der Lechbrucker Straße in Halblech. Gute und sichere Fahrt.
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0: Es ist 15 Uhr und 24 Minuten. 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
1: Am Nachmittag gibt es viele Wolken und nur zwischendurch zeigt sich etwas Sonne. In Bayerisch-Schwaben und im Allgäu bleibt es bis zum Abend meist trocken. Im Norden ist es etwas wärmer als Richtung Alpen. In der Nacht gehen die Werte auf 17 bis 19 Grad zurück. Der Radio Schwaben 3-Tage-Trend. Morgen wechseln sich dichte Wolken und Auflockerungen ab. Vor allem am Alpenrand ziehen einzelne Schauer durch. Am Dienstag gibt es oft freundliches Wetter, im Ostallgäu örtlich mit Nebel. Danach setzt sich verbreitet die Sonne durch. Zur Wochenmitte wird es wieder deutlich wärmer, mit viel Sonne und 31 bis 34 Grad. In Neuseß ist es wolkenlos bei 27 Grad, in Mauerstetten liegen die Temperaturen bei 20 Grad und in Weißenhorn bei 26 Grad.
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1: Auf der A7 ist am Grenztunnel Füssen in beiden Richtungen Blockabfertigung. Richtung Füssen und Reute staut es sich zwischen dem Rastplatz Buchwald West und dem Rastplatz Witzighausen auf 6 Kilometern. Richtung Ulm zwischen Illertissen und dem Rastplatz Reudelberger Forst auf 5 Kilometern. Vorsicht auf der A8 München Richtung Stuttgart zwischen Leipheim und dem Kreuz Ulm-Elchingen. Wegen Gegenständen auf der Fahrbahn ist der rechte Fahrstreifen blockiert, wegen eines defekten PKW der Standstreifen. Und hier die neuesten Blitzer auf Radio Schwaben. Blitzer gibt es auf der B2 bei Donauwörth, auf der Augsburger Straße in Nersingen und auf der Lechbrucker Straße in Halblech. Die kostenfreie Verkehrs- und Blitzer-Hotline 08000 11 82 11.
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2: Heute gibt's bei uns zwischen Donau und den Alpen einen warmen und wechselnd bewölkten Nachmittag. Dazu weht nur leichter Wind, später werden die Wolken dichter. In der Nacht sinken die Temperaturen auf 16 bis 19 Grad. Der Radio Schwaben 3-Tage-Trend. In Bayerisch Schwaben und dem Allgäu. Morgen ist es oft grau, später ziehen einzelne Schauer durch, ehe sich gegen Abend Auflockerungen zeigen. Am Dienstag folgt nach frischer Nacht viel Sonne und zur Wochenmitte wird es freundlich und mit 31 bis 34 Grad heiß. Im Moment meldet Eichach wolkenlos bei 28 Grad, Erkheim 23 Grad und Burtenbach stark bewölkt bei 26 Grad.
0: Es ist 15 Uhr und 56 Minuten. 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
3: Ich bin Gregor Jusse Moser. Nach dem Angriff in Berlin nahe des CSD spricht Bundesinnenminister Dobrindt von einem islamistischen Terroranschlag. Der mutmaßliche Täter Abdul B. fuhr mit einem Wagen in eine Menschenmenge und attackierte daraufhin weitere Personen mit einer Machete. Der 21-Jährige, gebürtig in Berlin, ist flüchtig.
4: Wir haben es hier mit einem mutmaßlichen Täter zu tun, der in der Vergangenheit auffällig war durch ein hohes Maß an Straftaten, durch eine Radikalisierung, durch eine Zugehörigkeit zur islamistischen Szene.
3: Laut Dobrindt gibt es eine Tote, 29 Menschen wurden teils schwer verletzt. Die Deutsche Polizeigewerkschaft fordert mit Blick auf den Anschlag mehr Befugnisse, und zwar zur Online-Durchsuchung von Computern und Smartphones von Gefährdern, um deren Kommunikation zu überwachen. Der Bundesvorsitzende Tegatz hat der Augsburger Allgemeinen gesagt, den Ermittlungsbehörden fehlten die Werkzeuge, um solche Anschläge im Vorfeld aufzudecken. Außerdem brauche es mehr Videoüberwachung auf öffentlichen Plätzen. Tausende Einsatzkräfte in Südeuropa kämpfen weiter gegen die verheerenden Waldbrände. Im Südwesten Frankreichs mussten inzwischen etwa 260.000 Menschen vor den Flammen in Sicherheit gebracht werden, im Nachbarland Spanien 60.000. Fast jeder zweite Rentner in Deutschland bekommt nach der Steuererklärung Geld vom Finanzamt zurück. Das zeigt eine Auswertung eines Steuererklärungsanbieters. Rund 45% der Rentner haben eine Erstattung erhalten. Im Durchschnitt waren es fast 1.400 Euro. In den 1980er Jahren kam eine AIDS-Erkrankung noch einem Todesurteil gleich. Heute können HIV-Infektionen, die sonst zu der tödlichen Immunschwäche führen, mit Medikamenten in Schach gehalten werden. Solche Arzneimittel wie Lenacapavir werden jedoch von Pharmakonzernen teils künstlich teuer gehalten, wie die Ärzte ohne Grenzen auf der laufenden Welt-AIDS-Konferenz kritisiert haben. Die Organisation warb für einen Preis von etwa 40 US-Dollar pro Person und Jahr.
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2: Auf der A7 ist am Grenztunnel Füssen in beiden Richtungen Blockabfertigung. In Richtung Füssen und Reute staut es sich zwischen Rastplatz Buchwald West und Vöhringen auf 5 Kilometern, zwischen Rastplatz Buchwald West und Rastplatz Witzighausen auf 6 Kilometern und zwischen Dreieck Hittistetten und Rastplatz Reudelberger Forst auf 5 Kilometern. In Richtung Ulm stockt der Verkehr zwischen Altenstadt an der Iller und Rastplatz Badhauser Wald auf 2 Kilometern, zwischen Rastplatz Badhauser Wald und Rastplatz Reudelberger Forst auf 5 Kilometern und zwischen Rastplatz Badhauser Wald und Rastplatz Tannengarten auf 4 Kilometern. Auf der B16 Kaufbeuren Richtung Füssen staut es sich in Füssen im Abschnitt Augsburger Straße bis Sebastianstraße, zwischen Dr. Enzinger Straße und König-Ludwig-Brücke, zwischen Robert-Schmied-Straße und König-Ludwig-Brücke sowie zwischen Bürgermeister-Wallner-Straße und König-Ludwig-Brücke jeweils auf 1 Kilometer. Und hier die neuesten Blitzer auf Radio Schwaben. Auf der B2 bei Donauwörth, auf der Augsburger Straße in Nersingen und auf der Lechbrucker Straße in Halblech. Gute Fahrt mit Radio Schwaben.
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0: Es ist 16 Uhr und 24 Minuten. 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
1: Heute Nachmittag gibt's zwischen Donau und den Alpen Sonne, Wolken und vereinzelt Schauer. Später ist es verbreitet dichter bewölkt. In der Nacht sinken die Werte zwischen Nordschwaben und dem Allgäu auf 16 bis 19 Grad. Der Radio Schwaben 3-Tage-Trend bringt morgen meist Wolken, tagsüber ziehen gebietsweise Schauer durch, am Abend lockert es wieder auf. Am Dienstag gibt es viel Sonne und trockenes Wetter. Zur Wochenmitte wird es sonnig und mit 31 bis 34 Grad heiß. Aktuell meldet Meitingen trocken bei 26 Grad. In Pfronten sind es 19 Grad, in Burgau 27 Grad.
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1: Auf der A7 ist im Grenztunnel Füssen in beiden Richtungen Blockabfertigung. Auf der A7 Ulm Richtung Füssen-Reute staut es sich zwischen Rastplatz Buchwald-West und Rastplatz Witzighausen auf 6 Kilometern. In der Gegenrichtung Füssen-Reute Richtung Ulm zwischen Rastplatz Badhauser Wald und Rastplatz Illerberg auf 8 Kilometern. Vorsicht auf der A8 München Richtung Stuttgart zwischen Odelshausen und Adelshausen. Wegen eines defekten Pkw ist der Standstreifen blockiert. Auf der B16 Kaufbeuren Richtung Füssen staut es sich in Füssen zwischen Augsburger Straße und Sebastianstraße sowie zwischen Dr. Enzinger Straße und König-Ludwig-Brücke, zwischen Bürgermeister-Weiner-Straße und König-Ludwig-Brücke und zwischen Robert-Schmidt-Straße und König-Ludwig-Brücke jeweils auf 1 Kilometer. Und hier die neuesten Blitzer auf Radio Schwaben. Auf der B2 bei Donauwörth sowie in der Lechbrucker Straße in Halblech wird geblitzt. Die kostenfreie Verkehrs- und Blitzer-Hotline ist 08000 11 82 11.
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1: Zum Start in den frühen Abend wechseln sich Sonne und viele Wolken ab. Meist bleibt es trocken. Richtung Nordschwaben ist der Wind zeitweise noch spürbar. Bis in die Nacht sinken die Werte auf 16 bis 20 Grad. Der Radio Schwaben 3-Tage-Trend. Morgen gibt es oft einen wolkigen Start, stellenweise mit einzelnen Schauern. Am Nachmittag lockert es zwischendurch auf und der Abend wird freundlicher. Am Dienstag gibt es im Ostallgäu örtlich Nebelfelder, danach setzt sich verbreitet die Sonne durch. Zur Wochenmitte wird es in Bayerisch-Schwaben und im Allgäu mit 31 bis 34 Grad wieder deutlich heißer. Derzeit meldet Augsburg 26 Grad, in Kaufbeuren ist es trüb bei 22 Grad, in Kaisheim liegen die Temperaturen bei 28 Grad.
0: Es ist 16 Uhr und 55 Minuten. 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
2: Ich bin Gregor Jussi Moser. Alles deutet auf einen islamistischen Terroranschlag hin. Das hat Bundesinnenminister Dobrindt nach dem Angriff am Rande des Berliner CSDs im Tiergarten auf einer Pressekonferenz mitgeteilt. Der noch flüchtige Tatverdächtige Abdul B. sei deutscher Staatsbürger libanesischer Herkunft und in Berlin geboren und polizeibekannt.
3: Die Vielzahl der Straftaten, die Radikalisierung, die hat auch in der Vergangenheit zu einer Verurteilung geführt, zu 1 Jahr und 10 Monate Haft. Diese Verurteilung wurde auf Bewährung ausgesetzt.
2: Bei dem Anschlag wurde eine Frau getötet und 29 Menschen wurden teils schwer verletzt. In dem Anschlag in Berlin sieht Bayerns Ministerpräsident Söder einen Angriff auf die Lebensfreude, Freiheit und Toleranz. Es tut uns allen weh und schockt uns, hat der CSU-Chef im ZDF-Sommerinterview gesagt. Mit Blick auf künftige Großveranstaltungen und Feste sagte Söder, diese müssten geschützt werden, aber man dürfe sich nicht die gesamte Lebensfreude nehmen lassen. Der CSD in Mühldorf heute findet wie geplant statt. Stromkunden müssen im kommenden Jahr mit einer etwas geringeren Entlastung bei den Netzentgelten rechnen. Die machen etwa 1/4 des Strompreises aus. Ein Regierungsentwurf sieht für 2027 einen Zuschuss von rund 5,5 Milliarden vor, nach 6,5 Milliarden in diesem Jahr. Der Olymp, also das höchste Gebirge Griechenlands, ist der antiken griechischen Mythologie nach die Heimat der 12 Hauptgötter rund um Göttervater Zeus. Und der Olymp gehört jetzt offiziell zum UNESCO-Weltkultur- und Naturerbe, wie das Welterbekomitee beschlossen hat. Jedes Jahr besteigen tausende Touristen den Berg der Götter, auch wegen der einmaligen Aussicht. Nach 8 Monaten im Weltall sind 3 Raumfahrer der ISS auf die Erde zurückgekehrt. Die Raumkapsel mit 2 russischen Kosmonauten und einem US-Astronauten an Bord landete gegen 12.30 Uhr in der kasachischen Steppe. Trotz des russischen Angriffskriegs gegen die Ukraine arbeiten Russland und die USA auf der ISS weiter zusammen.
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1: Auf der A7 Ulm Richtung Füssen-Reute staut es sich zwischen Rastplatz Buchwald West und Rastplatz Witzighausen auf 6 Kilometern und zwischen Dreieck Hittistetten und Rastplatz Reudelberger Forret auf 5 Kilometern. Am Grenztunnel Füssen ist in beiden Richtungen Blockabfertigung. Auf der B16 Kaufbeuren Richtung Füssen stockt es in Füssen auf der Augsburger Straße und der Sebastianstraße, zwischen Bürgermeister-Wallner-Straße und König-Ludwig-Brücke sowie zwischen Dr.-Enzinger-Straße und König-Ludwig-Brücke. Außerdem auf dem Kaiser-Maximilian-Platz und der Sebastianstraße zwischen Prinz-Regenten-Platz und König-Ludwig-Brücke, jeweils rund 1 Kilometer Stau. Dort verliert ihr bis zu 15, stellenweise auch 13 Minuten. Es ist nur ein Blitzer gemeldet auf der B2 bei Donauwörth. Gute Fahrt mit Radio Schwaben.
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0: Es ist 17 Uhr und 27 Minuten. 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
1: Zum Abend hin ist es meist grau, nur hier und da lockert es auf. In Bayerisch-Schwaben und dem Allgäu halten sich die Wolken bis in die Nacht, im Allgäu etwas zäher als weiter nördlich. Bis zum Morgen sinken die Temperaturen auf 16 bis 20 Grad. Der Radio Schwaben 3-Tage-Trend. Morgen ist es oft bedeckt, im Tagesverlauf ziehen einzelne Schauer durch, zum Abend zeigt es sich wieder freundlicher. Am Dienstag setzt sich dann vielfach die Sonne durch und zur Wochenmitte wird es bei Sonne und Wolken mit 31 bis 34 Grad heiß. Aktuell in Pöttmes 28 Grad, in Bad Wörishofen 22 Grad bei leichter Bewölkung und in Möttingen 28 Grad.
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1: Auf der A7 Ulm Richtung Füssen-Reute staut es sich zwischen dem Rastplatz Buchwald West und dem Rastplatz Witzighausen auf 6 Kilometern. In der Gegenrichtung, also auf der A7 Füssen-Reute Richtung Ulm, stockt der Verkehr zwischen Altenstadt an der Iller und dem Rastplatz Badhauser Wald sowie zwischen dem Rastplatz Badhauser Wald und Illertissen jeweils auf 2 Kilometern. Hier verliert ihr bis zu 17 Minuten. Dann zur B17 Füssener Straße. Landsberg Richtung Reute stockt der Verkehr zwischen Horn und Füssen auf 1 Kilometer. Dort verliert ihr bis zu 15 Minuten. Außerdem stockt es auf der B16 Kaufbeuren Richtung Füssen in Füssen zwischen Kaiser-Maximilian-Platz und Sebastianstraße, genauer zwischen Prinz-Regenten-Platz und König-Ludwig-Brücke, auf 1 Kilometer. Im Moment gibt es keine Geschwindigkeitskontrollen. Die kostenfreie Verkehrs- und Blitzer-Hotline 08000 11 82 11.
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1: Am frühen Abend ist es zwischen Donau und den Alpen meist wolkenreich. Bis Mitternacht gibt es nur kurze Auflockerungen. Dazu weht leichter bis mäßiger Wind bei noch 23 bis 28 Grad.
2: Der Radio Schwaben 3-Tage-Trend.
1: Morgen ist es in Bayerisch-Schwaben und im Allgäu oft grau. Tagsüber ziehen einzelne Schauer durch. Erst am Abend lockert es wieder etwas auf. Am Dienstag setzt sich dann verbreitet die Sonne durch. Dazu bleibt es trocken. Zur Wochenmitte wird es bei viel Sonne wieder heiß mit 31 bis 34 Grad. In Welden 27 Grad bei leichter Bewölkung, in Buxheim 24 Grad und wolkenlos und in Wallerstein 28 Grad.
0: Es ist 17 Uhr und 56 Minuten. 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
3: Ich bin Gregor Jussi Moser. Die Polizei sucht weiter nach dem mutmaßlichen Angreifer am Rande des CSDs in Berlin. Bundesinnenminister Dobrindt zufolge deutet alles auf einen islamistischen Anschlag hin. Eine Frau wurde dabei getötet. Es gibt 29 teils schwer Verletzte. Lea Matschulatz berichtet aus Berlin.
4: Der Tatverdächtige Abdul B. wurde 2005 in Deutschland geboren und hat sich in den vergangenen Jahren ganz offensichtlich radikalisiert. Er wurde nach Aussage von Bundesinnenminister Dobrindt auch schon zu einer knapp zweijährigen Haftstrafe verurteilt, die zur Bewährung ausgesetzt worden war. Kontrollen laufen auch an Bahnhöfen und Flughäfen im gesamten Bundesgebiet.
3: Bundeskanzler Merz hat nach dem Anschlag zum Zusammenhalt aufgerufen. Vor einem Gedenkgottesdienst sagte der CDU-Vorsitzende, solche Taten hätten zum Ziel, die Gesellschaft zu spalten und ihr Offenheit und Freiheit zu nehmen. Die Menschen dürften sich davon nicht einschüchtern lassen. In seiner mit Spannung erwarteten Rede zum 150. Jubiläum der Bayreuther Festspiele hat der jüdische Publizist Michel Friedmann dazu aufgerufen, sich gegen den Rechtsruck zu stellen. Was muss eigentlich noch passieren, dass wir unsere Demokratie persönlich verteidigen, fragte er im Festspielhaus bei einer Gedenkveranstaltung für während des NS-Regimes verfolgte und ermordete jüdische Musiker. In den 1980er Jahren kam eine HIV-Infektion einem Todesurteil gleich. Heutzutage kann sie mit Medikamenten in Schach gehalten werden. Solche Arzneimittel wie Lenacapavir werden jedoch von Pharmakonzernen teils künstlich teuer gehalten, wie die Ärzte ohne Grenzen auf der laufenden Welt-AIDS-Konferenz kritisiert haben. Die Organisation warb für einen Preis von etwa 40 US-Dollar pro Person und Jahr. Die schweren Waldbrände im Südwesten Frankreichs und in Spanien halten die Einsatzkräfte weiter in Atem. Im Großraum Bordeaux sind die Flammen bis auf etwa 15 Kilometer an die Stadt herangerückt. Weit über 200.000 Menschen wurden in Frankreich in Sicherheit gebracht. In Spanien gibt es mehrere Brände im Großraum Madrid und ein weiteres Feuer in der Region Valencia.
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1: Vorsicht auf der B16 Kaufbeuren Richtung Günzburg zwischen Krumbach und Unterbleichen. Grund dafür sind ein defekter PKW und Personen auf der Fahrbahn. Auf der B16 Kaufbeuren Richtung Füssen stockt der Verkehr in Füssen zwischen Kaiser-Maximilian-Platz und Sebastianstraße sowie zwischen Prinz-Regenten-Platz und König-Ludwig-Brücke auf 1 Kilometer, bis zu 9 Minuten Zeitverlust. Auf der B17 Füssener Straße Landsberg Richtung Reute staut es sich zwischen Horn und Füssen auf 1 Kilometer, bis zu 15 Minuten Zeitverlust. Derzeit wird in unserer Region nicht geblitzt. Meldet Staus und Blitzer immer per WhatsApp unter 08000 11 82 11.
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0: Es ist 18 Uhr und 26 Minuten. 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
1: Am frühen Abend ist es wechselnd bis stark bewölkt. In Bayerisch-Schwaben und im Allgäu sind kurze Schauer vor allem Richtung Allgäu noch möglich, sonst bleibt es meist trocken. In der Nacht lockern die Wolken etwas auf und die Werte gehen auf 16 bis 19 Grad zurück. Der Radio Schwaben 3-Tage-Trend. Morgen gibt es oft Wolken. Im Tagesverlauf ziehen gebietsweise Schauer durch. Zum Abend hin auch wieder mehr Auflockerungen. Am Dienstag setzt sich vielerorts die Sonne durch. Zur Wochenmitte geht es mit Sonne und Wolken weiter. Dazu liegen die Werte bei 31 bis 34 Grad, also heiß. Im Moment in Großaitingen 25 Grad bei wolkenlosem Himmel, in Germeringen 22 und in Donauwörth 27 Grad.
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1: Auf der A7 Füssenreute Richtung Ulm zwischen Dreieck Allgäu und Durachtalbrücke ist wegen eines defekten PKW der Standstreifen blockiert. Auf der A8 Stuttgart Richtung München zwischen Günzburg und Burgau blockiert ein liegen gebliebenes Fahrzeug den Standstreifen. Auf der B17 Füssener Straße Landsberg Richtung Reute staut es sich zwischen Horn und Füssen auf 1 Kilometer mit bis zu 15 Minuten Zeitverlust. Vorsicht auf der B16 Kaufbeuren Richtung Günzburg zwischen Krumbach und Unterbleichen. Dort steht ein defekter PKW, außerdem sind Personen auf der Fahrbahn. Auf der B16 Kaufbeuren Richtung Füssen staut es sich in Füssen auf dem Abschnitt Kaiser-Maximilian-Platz bis Sebastianstraße.
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1: Zum Start in den Abend gibt es bei uns einen Mix aus Sonne und vielen Wolken. In Bayerisch-Schwaben und im Allgäu bleibt es meist trocken. Nur rund um Augsburg und Richtung Allgäu sind einzelne Schauer möglich. Vor allem im Norden ist dazu zeitweise spürbarer Wind unterwegs. Der Radio Schwaben 3-Tage-Trend. Morgen gibt's erst viele Wolken, vor allem im Allgäu mit einzelnen Schauern. Später lockert es auf und mit 23 bis 25 Grad wird es angenehm warm. Am Dienstag ist es zunächst freundlich, danach setzt sich verbreitet die Sonne durch. Zur Wochenmitte ziehen wieder mehr Wolken auf. Gleichzeitig wird es mit 31 bis 34 Grad deutlich heißer. Aktuell meldet Mehring wolkenlosen Himmel bei 25 Grad. In Sonthofen sind es 22 Grad und in Nördlingen 28 Grad.
0: Es ist 18 Uhr und 55 Minuten. 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
2: Ich bin Gregor Jussi Moser. Bundeskanzler Merz hat den Opfern und Angehörigen des islamistischen Anschlags am Rande des CSDs in Berlin seine Anteilnahme ausgesprochen. Man werde alles tun, um den oder die Täter zu fassen, versprach er vor Beginn eines Trauergottesdienstes in der Berliner Marienkirche. Und
3: ich möchte den Teilnehmerinnen und Teilnehmern des Christopher Street Days hier in Berlin, aber auch in ganz Deutschland zurufen. Lassen wir uns nicht einschüchtern.
2: Bei dem Anschlag starb eine Frau, 29 Menschen wurden teils schwer verletzt. Der Tatverdächtige ist derweil weiter auf der Flucht. Bundesinnenminister Dobrindt hat heute auf einer Pressekonferenz gesagt, er spreche alles dafür, dass es ein islamistischer Terroranschlag war. Bei dem mutmaßlichen Täter handelt es sich laut Dobrindt um einen 21-jährigen, in Berlin gebürtigen Deutschen mit libanesischen Wurzeln. Der Angreifer war als Gefährder bekannt und soll sich in Deutschland radikalisiert haben. In einer SMS hatte Verkehrsminister Schnieder bereits angekündigt, dass Bundeskanzler Merz ihn entlassen wolle. Weil der vorgesehene Nachfolger kurzfristig absagte, kam es dann im Rahmen der Kabinettsumbildung doch nicht dazu. Schnieder kommt Merz jetzt zuvor. Wie er der deutschen Presseagentur sagte, hat er Merz um seine Entlassung gebeten, um diesen, Zitat, unwürdigen Zustand zu beenden. Wer eine Krebserkrankung überstanden hat, soll diese nicht mehr jahrelang zum Beispiel bei Vertragsabschlüssen angeben müssen. Das fordern die SPD-Politiker Klingbeil und Schwesig, die beide selbst Krebserkrankungen überwunden hatten. Den Funke-Medien sagten sie, es dürfe nicht sein, dass die Erkrankung Menschen ein Leben lang bei Versicherungen, Krediten oder im Berufsleben benachteilige. Nach 8 Monaten im Weltall sind 3 Raumfahrer der ISS auf die Erde zurückgekehrt. Die Raumkapsel mit 2 russischen Kosmonauten und einem US-Astronauten an Bord landete gegen 12.30 Uhr in der kasachischen Steppe. Trotz des russischen Angriffskriegs gegen die Ukraine arbeiten Russland und die USA auf der ISS weiter zusammen.
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1: Vorsicht auf der A7 Füssen-Reute Richtung Ulm. Zwischen dem Dreieck Allgäu und der Durachtalbrücke ist wegen eines defekten Pkw der Standstreifen blockiert. Auf der B17 Füssener Straße Landsberg Richtung Reute staut es sich zwischen Horn und Füssen auf 1 Kilometer mit bis zu 10 Minuten Zeitverlust. Außerdem Vorsicht auf der B31 Lindau Richtung Friedrichshafen. Zwischen Rehlings und dem Tunnel Diepholzberg liegt ein totes Tier auf der Fahrbahn. Geschwindigkeitsmessungen wurden uns aktuell nicht gemeldet. Gute Fahrt mit Radio Schwaben.
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0: ist 19 Uhr und 25 Minuten. 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
1: Heute Abend gibt es wechselnde Wolken. Vor allem rund um Augsburg ziehen noch einzelne Schauer durch. Sonst bleibt es länger trocken mit Auflockerungen. In der Nacht klingen die Schauer ab und die Luft kühlt auf 16 bis 20 Grad ab. Der Radio Schwaben 3-Tage-Trend. Morgen dominieren in Bayerisch-Schwaben und dem Allgäu viele Wolken. Am Vormittag fällt vor allem im Allgäu und Richtung Augsburg stellenweise noch Regen. Später wird es etwas freundlicher. Am Dienstag startet der Tag oft klar und bringt dann viel Sonne. Zur Wochenmitte bleibt es meist trocken bei Sonne und Wolken. Dazu steigen die Werte auf 31 bis 34 Grad. In Untermeitingen sind es 25 Grad bei wolkenlosem Himmel. In Marktrettenbach 22 Grad und in Neu-Ulm 26 Grad bei klarem Himmel.
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1: Auf der A7 Füssen-Reute Richtung Ulm ist zwischen Dreieck Allgäu und Durachtalbrücke wegen eines defekten Pkw der Standstreifen blockiert. Auf der B17 Füssener Straße Landsberg Richtung Reute staut es sich zwischen Horn und Füssen auf 1 Kilometer. Das kostet euch bis zu 10 Minuten. Vorsicht auf der B31 Lindau Richtung Friedrichshafen. Zwischen Rehlings und Tunnel Diepolsberg liegt ein totes Tier auf der Fahrbahn. Derzeit wird in unserer Region nicht geblitzt. Meldet Staus und Blitzer immer per WhatsApp unter 08000 11 82 11.
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1: Zum Start in den Abend gibt es bei uns einen Mix aus Wolken, etwas Sonne und einzelnen Schauern. Vor allem Richtung Allgäu und rund um Augsburg sind sie noch möglich. In der Nacht bleibt es meist trocken bei lockeren Wolken. Der Radio Schwaben 3-Tage-Trend. Morgen ist es oft noch grau, im Süden teils mit einzelnen Schauern. Später lockert es auf und die Temperaturen liegen bei 23 bis 25 Grad. Am Dienstag gibt es nach einem frischen Beginn viel Sonne und nur wenige Wolken. Zur Wochenmitte wird es in Bayerisch Schwaben und im Allgäu deutlich heißer, mit 31 bis 34 Grad. Aktuell meldet Neusäß, leicht bewölkt bei 26 Grad. In Wertach 21 Grad. In Krumbach leicht bewölkt bei 26 Grad.
0: Es ist 19 Uhr und 57 Minuten. 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
2: Ich bin Gregor Jussi Moser. Seit dem Anschlag am Rande des Berliner CSD mit einer Toten und 29 Verletzten gestern Abend hatte die Polizei nach dem 21-jährigen mutmaßlich islamistischen Tatverdächtigen gefahndet. Die Berliner Senatsinnenverwaltung bestätigte jetzt Medienberichte, wonach Abdul B. kürzlich bei einem Polizeieinsatz erschossen worden ist. Er hatte zuvor offenbar Polizisten mit einer Stichwaffe angegriffen. Die Polizei hat nach dem Anschlag außerdem mehrere Personen in Gewahrsam genommen. Sie gelten anders als Abdul B. bislang nicht als tatverdächtig. Nach Angaben eines Polizeisprechers wird weiter geprüft, ob an der Tat mehrere Personen beteiligt waren. Am Brandenburger Tor haben hunderte Menschen der Opfer des mutmaßlichen Anschlags gedacht. Manche hielten Regenbogenflaggen oder Plakate hoch, etwa mit der Aufschrift »Hass ist tödlich«. Bundesverkehrsminister Schnieder will um seine Entlassung bitten. Das hat er in einem Schreiben an die Deutsche Presseagentur erklärt. Thomas Bleskin berichtet aus Berlin.
3: Bundesverkehrsminister Schnieder will nicht warten, bis Kanzler Merz Ersatz für ihn gefunden hat und ihn dann entlässt. An sich war offenbar geplant gewesen, Schnieders Nachfolger gemeinsam mit den Personalveränderungen zu verkünden, die sich nach dem Rücktritt von Unionsfraktionschef Spahn ergeben hatten. Doch ein erster möglicher neuer Verkehrsminister hatte Merz kurzfristig abgesagt.
2: Und mittlerweile hat Regierungssprecher Cornelius mitgeteilt, dass der bisherige parlamentarische Geschäftsführer der Unionsfraktion im Bundestag, Steffen Bilger, neuer Verkehrsminister werden soll. Die schweren Waldbrände im Südwesten Frankreichs und in Spanien halten die Einsatzkräfte weiter in Atem. Im Großraum Bordeaux sind die Flammen bis auf etwa 15 Kilometer an die Stadt herangerückt. Weit über 200.000 Menschen wurden in Frankreich in Sicherheit gebracht. In Spanien gibt es mehrere Brände im Großraum Madrid und ein weiteres Feuer in der Region Valencia. In seiner mit Spannung erwarteten Rede zum 150. Jubiläum der Bayreuther Festspiele hat der jüdische Publizist Michel Friedmann dazu aufgerufen, sich gegen den Rechtsruck zu stellen. Was muss eigentlich noch passieren, dass wir unsere Demokratie persönlich verteidigen, fragte er im Festspielhaus bei einer Gedenkveranstaltung für während des NS-Regimes verfolgte und ermordete jüdische Musiker.
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1: Auf der B17 Füssener Straße, Landsberg Richtung Reute, staut es sich zwischen Horn und Füssen auf einem Kilometer. Ihr verliert bis zu 10 Minuten. Meldungen über Blitzer oder Abstandsmessungen liegen uns derzeit nicht vor. Kommt gut an.
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0: Es ist 20 Uhr und 26 Minuten. 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
1: Am Abend ist es bei uns zwischen Donau und den Alpen meist wolkig, örtlich mit Schauern. In der Nacht gibt es in Bayerisch-Schwaben und im Allgäu viele Wolken. Die Schauer klingen meist ab bei 16 bis 19 Grad.
2: Der Radio Schwaben 3-Tage-Trend.
1: Morgen ist der Start oft grau, im Süden und rund um Augsburg noch mit einzelnen Schauern. Später sind trockene Abschnitte häufiger. Am Dienstag setzt sich freundlicheres Wetter mit viel Sonne durch. Zur Wochenmitte wird es noch sonniger und deutlich wärmer, mit 31 bis 34 Grad. Die aktuellen Wetterwerte. In Dasing 25 Grad bei geringer Bewölkung, in Lindau 24 Grad und wolkenlos, sowie in Wemding 26 Grad.
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1: Vorsicht auf der A8 München Richtung Stuttgart, zwischen dem Kreuz Ulm-Elchingen und Ober-Elchingen. In beiden Richtungen sind Rehe auf der Fahrbahn. Auf der B17 Landsberg Richtung Greute staut es sich zwischen Horn und Füssen auf 1 Kilometer. Hier verliert ihr bis zu 10 Minuten. Aktuell sind keine Radarfallen aufgebaut. Gute und sichere Fahrt.
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1: Heute Abend wird das Wetter zwischen Donau und den Alpen wechselhaft. Örtlich ziehen noch kurze Schauer durch, dazwischen lockert es stellenweise auf. In der Nacht kühlt es auf 18 bis 20 Grad ab. Der Radio Schwaben 3-Tage-Trend. Morgen gibt es in Bayerisch-Schwaben und im Allgäu oft Wolken. Vor allem im Allgäu auch einzelne Schauer. Später wird es freundlicher, dazu weht spürbarer Wind. Am Dienstag gibt es nach einem frischen Start verbreitet Sonne. Zur Wochenmitte stehen bei Sonne und Wolken 31 bis 34 Grad an. Die aktuellen Wetterwerte. In Inningen 25 Grad. In Obergünsburg wolkenlos bei 20 Grad. In Burgau 26 Grad.
0: Es ist 20 Uhr und 56 Minuten. 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
2: Ich bin Gregor Jose Moser. Der Tatverdächtige des mutmaßlich islamistischen Anschlags nahe dem CSD in Berlin ist bei einem Polizeieinsatz getötet worden. Das teilte ein Polizeisprecher mit. Aus Berlin berichtet Lea Matschulat.
3: Offenbar war der Verdächtige in eine Kleingartenkolonie geflohen, etwa 40 Autominuten vom Tatort entfernt. Dort konnte die Polizei ihn aufspüren und Abdul B. soll dann versucht haben, die Einsatzkräfte anzugreifen mit einer Stichwaffe. Daraufhin schossen die Polizisten, Abdul B. wurde tödlich verletzt.
2: Bayerns Innenminister Herrmann hat nach dem Anschlag in Berlin angekündigt, die Sicherheitskonzepte für kommende Veranstaltungen im Freistaat prüfen zu lassen. Bei Bedarf werde man die bereits hohen Maßnahmen verstärken, so der CSU-Politiker. In Bayern stehen in den nächsten Wochen zahlreiche CSDs an, unter anderem in Nürnberg, wo heute eine Mahnwache für die Opfer des Anschlags in Berlin abgehalten wurde. Der Umbau der Bundesregierung geht weiter. Wie ein Regierungssprecher mitgeteilt hat, soll der CDU-Politiker Steffen Bilger neuer Bundesverkehrsminister werden. Bislang ist er parlamentarischer Geschäftsführer der Unionsfraktion. Kurz vor dieser Neuigkeit hatte noch Verkehrsminister Schnieder mitgeteilt, er werde bei Kanzler Merz um seine Entlassung bitten. Merz hatte Schnieder schon am Donnerstag darüber informiert, dass er ihn austauschen will. Wer eine Krebserkrankung überstanden hat, soll diese nicht mehr jahrelang zum Beispiel bei Vertragsabschlüssen angeben müssen. Das fordern die SPD-Politiker Klingbeil und Schwesig, die beide selbst Krebserkrankungen überwunden hatten. Den Funke-Medien sagten sie, es dürfe nicht sein, dass die Erkrankung Menschen ein Leben lang bei Versicherungen, Krediten oder im Berufsleben benachteilige. Zur Formel 1. Beim letzten Rennen vor der Sommerpause hat Weltmeister Lando Norris im McLaren den großen Preis von Ungarn gewonnen. Zweiter wurde Red Bull-Pilot Max Verstappen, dritter der aktuelle WM-Spitzenreiter Kimi Antonelli im Mercedes. Und der slowenische Radstar Tadej Pogacar hat zum 5. Mal die Tour de France gewonnen.
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1: Vorsicht auf der A7 Ulm Richtung Füssenreute zwischen Illertissen und Altenstadt an der Iller. Ein Metallteil liegt auf dem rechten Fahrstreifen. Vorsicht auch auf der A8 München Richtung Stuttgart zwischen dem Kreuz Ulm-Elchingen und Ober-Elchingen. In beiden Richtungen sind Rehe auf der Fahrbahn. Auf der B17 Landsberg Richtung Reute zwischen Horn und Füssen staut es sich auf 1 Kilometer. Ihr müsst mit bis zu 10 Minuten Zeitverlust rechnen. Geschwindigkeitsmessungen wurden uns aktuell keine gemeldet. Gute Fahrt mit Radio Schwaben.
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0: Es ist 21 Uhr und 27 Minuten. 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
1: Zum Start in den späten Abend gibt es bei uns viele Wolken. Örtlich ziehen noch kurze Schauer durch, sonst bleibt es meist trocken. Bis Mitternacht ist es mit 20 bis 23 Grad angenehm.
2: Der Radio Schwaben 3-Tage-Trend.
1: Morgen ist es oft grau und stellenweise nass, später gibt es freundlichere Abschnitte und am Abend bleibt es häufiger trocken. Am Dienstag gibt es nach einem frischen Start einen meist sonnigen und deutlich freundlicheren Tag. Zur Wochenmitte legt der Sommer wieder zu, mit viel Sonne und in Bayerisch-Schwaben und dem Allgäu 31 bis 34 Grad. Aktuell meldet Bobingen wolkenlos bei 23 Grad, Bad Hindelang bedeckt bei 18 Grad und Jettingen-Scheppach 24 Grad.
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1: Ruhiger und störungsfreier Verkehr im Sendegebiet. Und hier die neuesten Blitzer auf Radio Schwaben. Auf der B17 bei Augsburg und auf der Kemptener Straße in Füssen. Kommt gut ans Ziel.
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1: Am späten Abend liegt bei uns oft noch eine dichte Wolkendecke über dem Land. In Bayerisch-Schwaben und dem Allgäu bleibt es auch in der Nacht meist trocken. Die Temperaturen gehen auf 17 bis 20 Grad zurück.
2: Der Radio Schwaben 3-Tage-Trend.
1: Morgen gibt es oft viele Wolken, vor allem Richtung Allgäu auch einzelne Schauer. Später lockert es mehr auf, ganz trocken bleibt es aber nicht überall. Dienstag wird es nach einer frischen Nacht meist freundlich. Im Ostallgäu kann sich früh örtlich noch Nebel halten. Zur Wochenmitte wird es bei Sonne und Wolken deutlich wärmer, mit 31 bis 34 Grad. Die aktuellen Wetterwerte: in Aindling 24 Grad, in Germeringen trüb bei 19 Grad und in Rhein am Lech 24 Grad.
0: Es ist 21 Uhr und 56 Minuten. 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
3: Ich bin Hendrik Daum. Der mutmaßliche Attentäter vom Berliner Christopher Street Day ist tot. Wie die Polizei mitteilte, haben Beamte den 21-Jährigen in einer Kleingartenanlage im Berliner Stadtteil Spandau erschossen. Zuvor habe er Polizisten mit einer Stichwaffe angegriffen. Abdul B. wurde schon länger als islamistischer Gefährder eingestuft. Bei dem Anschlag gestern wurden eine Frau getötet und 29 weitere Menschen teils schwer verletzt. Der CDU-Politiker Steffen Bilger soll neuer Bundesverkehrsminister werden. Bundeskanzler Merz will den bisherigen parlamentarischen Geschäftsführer der Unionsfraktion als Nachfolger von Patrick Schnieder vorschlagen. Schnieder hatte zuvor angekündigt, selbst um seine Entlassung zu bitten. Thomas Bleskin berichtet.
4: Schnieder erklärte, er wolle mit seinem Schritt die Konsequenzen aus den vergangenen Tagen ziehen und einen aus seiner Sicht unwürdigen Zustand beenden. Merz bedauerte nach Angaben seines Sprechers, dass der Wechsel wegen unvorhergesehener Umstände nicht wie geplant kommuniziert worden sei. Bilger gilt in der Union als ausgewiesener Verkehrsexperte. Er saß jahrelang im Verkehrsausschuss und war bereits Staatssekretär im Ministerium.
3: Die Waldbrände in Frankreich und Spanien breiten sich immer weiter aus. In Frankreich nähert sich ein Feuer jetzt dem Ballungsraum Bordeaux. Mehr als 40.000 Hektar Land wurden schon zerstört. Mehr als bei allen Waldbränden des vergangenen Jahres in Frankreich zusammen. Auch in Spanien sind die Waldbrände außer Kontrolle. Ministerpräsident Sanchez hat alle Parteien zu einem gemeinsamen Einsatz gegen den Klimanotstand aufgerufen. Bei Schlauchbootunfällen in der Isar sind am Wochenende 3 Menschen in Not geraten, sie blieben aber unverletzt. 2 Boote hatten die Anweisung missachtet, das Isarwehr Großhesselohe in Pullach südlich von München zu umgehen. Eine Frau und ein Mann gerieten mit ihrem Schlauchboot in die Wasserwalze unterhalb des Wehrs. Sie waren nach Angaben der Polizei betrunken, Mitfahrer konnten sie retten. Ein 22-Jähriger konnte aber nur mit Hilfe von Feuerwehr und Wasserwacht aus der Wasserwalze befreit werden. Beim letzten Formel-1-Rennen vor der Sommerpause hat Weltmeister Lando Norris im McLaren den großen Preis von Ungarn gewonnen. Zweiter wurde Red Bull-Pilot Max Verstappen. Dritter der aktuelle WM-Spitzenreiter Kimi Antonelli im Mercedes. Und der Slowene Tadej Pogacar hat zum 5. Mal die Tour de France gewonnen.
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1: Die Polizei meldet derzeit keine Verkehrsbehinderungen in Bayerisch-Schwaben. Es ist nur ein Blitzer gemeldet auf der Kemptener Straße in Füssen. Meldet Staus und Blitzer immer per WhatsApp unter 08000
0: 112211. 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

0: Es ist 22 Uhr und 24 Minuten. 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
1: Im späten Abend liegen noch vielerorts dichte Wolken über der Region. Nur vereinzelt lockert es auf. Die Nacht bleibt überwiegend trocken bei 17 bis 19 Grad.
2: Der Radio Schwaben 3-Tage-Trend.
1: Morgen gibt es oft Wolken, im Oberallgäu einzelne Schauer, am Nachmittag zeigt sich öfter die Sonne. Am Dienstag gibt es nach klarem Beginn viel Sonne. Zur Wochenmitte ziehen in Bayerisch-Schwaben und im Allgäu wieder mehr Wolken durch. Dazu wird es mit 31 bis 34 Grad heiß. Momentan meldet Affing 24 Grad. In Nesselwang ist es wolkenlos bei 18 Grad. In Dillingen liegen die Temperaturen bei 24 Grad.
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1: Alles frei auf den Straßen, keine Staus oder Verkehrsbehinderungen in der Region. Geblitzt wird nur an einer Stelle, auf der Kemptener Straße in Füssen. Die kostenfreie Verkehrs- und Blitzer-Hotline 08000 11 82 11.
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1: In der Nacht ist der Himmel meist stark bewölkt. In Bayerisch-Schwaben und im Allgäu bleibt es aber weitgehend trocken. Bei schwachem Wind gehen die Temperaturen bis morgen früh auf 17 bis 19 Grad zurück.
0: Der Radio Schwaben 3-Tage-Trend.
1: Morgen gibt es oft graues Wetter. Im Oberallgäu auch einzelne Schauer. Später lockert es auf und am Abend gibt es häufiger freundliche Abschnitte. Am Dienstag gibt es im Ostallgäu anfangs örtlich Nebelfelder. Danach wird es verbreitet freundlich und warm. Zur Wochenmitte zeigt sich ein Mix aus Sonne und Wolken bei 31 bis 34 Grad. Die aktuellen Wetterwerte. In Fischach 22 Grad bei leichter Bewölkung, in Lindau 22 Grad und in Nördlingen 23 Grad.
0: Es ist 22 Uhr und 55 Minuten. 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
2: Ich bin Hendrik Daum. Der mutmaßliche Attentäter vom Berliner Christopher Street Day ist tot. Wie die Polizei mitteilte, haben Beamte den 21-Jährigen in einer Kleingartenanlage im Berliner Stadtteil Spandau erschossen. Zuvor habe er Polizisten mit einer Stichwaffe angegriffen. Abdul B. wurde schon länger als islamistischer Gefährder eingestuft. Bei dem Anschlag gestern wurden eine Frau getötet und 29 weitere Menschen teils schwer verletzt. Der CDU-Politiker Steffen Bilger soll neuer Bundesverkehrsminister werden. Bundeskanzler Merz will den bisherigen parlamentarischen Geschäftsführer der Unionsfraktion als Nachfolger von Patrick Schnieder vorschlagen. Schnieder hatte zuvor angekündigt, selbst um seine Entlassung zu bitten. Thomas Bleskin berichtet.
3: Schnieder erklärte, er wolle mit seinem Schritt die Konsequenzen aus den vergangenen Tagen ziehen und einen aus seiner Sicht unwürdigen Zustand beenden. Merz bedauerte nach Angaben seines Sprechers, dass der Wechsel wegen unvorhergesehener Umstände nicht wie geplant kommuniziert worden sei. Bilger gilt in der Union als ausgewiesener Verkehrsexperte. Er saß jahrelang im Verkehrsausschuss und war bereits Staatssekretär im Ministerium.
2: Die Waldbrände in Frankreich und Spanien breiten sich immer weiter aus. In Frankreich nähert sich ein Feuer dem Ballungsraum Bordeaux. Mehr als 40.000 Hektar Land wurden schon zerstört. Mehr als bei allen Waldbränden des vergangenen Jahres in Frankreich zusammen. Auch in Spanien sind die Waldbrände außer Kontrolle. Wer eine Krebserkrankung überstanden hat, der soll diese nicht mehr jahrelang zum Beispiel bei Vertragsabschlüssen angeben müssen. Das fordern die SPD-Politiker Klingbeil und Schwesig, die beide selbst Krebserkrankungen überwunden hatten. Den Funke-Medien sagten sie, es dürfe nicht sein, dass die Erkrankung Menschen ein Leben lang bei Versicherungen, Krediten oder im Berufsleben benachteilige. Beim letzten Formel-1-Rennen vor der Sommerpause hat Weltmeister Lando Norris im McLaren den großen Preis von Ungarn gewonnen. Zweiter wurde Red Bull-Pilot Max Verstappen. Dritter der aktuelle WM-Spitzenreiter Kimi Antonelli im Mercedes. Und der Slowene Tadej Pogacar hat zum 5. Mal die Tour de France gewonnen.
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1: Vorsicht auf der A7 Ulm Richtung Füssenreute. Zwischen Altenstadt an der Iller und der Raststätte Illertal West liegt ein totes Tier auf der Fahrbahn. Derzeit wird in unserer Region nicht geblitzt, meldet Staus und Blitzer immer per WhatsApp unter 08000 1182 11.
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0: Es ist 23 Uhr und 27 Minuten. 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
1: Bei uns zieht sich durch die Nacht meist eine dichte Wolkendecke. In Bayerisch-Schwaben und im Allgäu ist es überwiegend bedeckt. Im Ostallgäu fällt stellenweise noch etwas Regen. Bis zum frühen Morgen gehen die Werte auf 17 bis 19 Grad zurück. Der Radio Schwaben 3-Tage-Trend. Morgen ist es oft grau, vor allem im Allgäu mit einzelnen Schauern. Später gibt es auch freundliche Abschnitte. Am Dienstag setzt sich nach teils klarer, früher verbreitet die Sonne durch. Im Ostallgäu sind anfangs örtlich Nebelfelder möglich. Zur Wochenmitte ist es mit 31 bis 34 Grad deutlich heißer. Dazu zeigt sich ein Mix aus Sonne und Wolken. Aktuell meldet Gersthofen 23 Grad und trocken bei bedecktem Himmel. In Kempten am Rathaus liegen die Temperaturen bei 21 Grad, in Gundelfingen bei 22 Grad.
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1: Ruhiger und störungsfreier Verkehr im Sendegebiet. Und hier die neuesten Blitzer auf Radio Schwaben. Auf der Ringstraße in Neu-Ulm und auf dem Schuhmacherring in Kempten. Die kostenfreie Verkehrs- und Blitzer-Hotline 08000 11 82 11.
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1: In den frühen Nachtstunden gibt es meist viele Wolken. Nur im Allgäu fällt stellenweise noch etwas Regen. Sonst ist es zwischen Donau und den Alpen oft trocken. Und bis zum Morgen gehen die Temperaturen auf 17 bis 20 Grad zurück. Der Radio Schwaben 3-Tage-Trend. Morgen gibt es in Bayerisch-Schwaben und dem Allgäu viele Wolken. Im Allgäu auch einzelne Schauer. Am Nachmittag lockert es etwas auf. Ganz beständig ist es aber noch nicht. Am Dienstag gibt es im Ostallgäu örtlich Nebelfelder. Danach setzt sich verbreitet die Sonne durch. Zur Wochenmitte wechseln sich Sonne und Wolken ab. Dazu ist es mit 31 bis 34 Grad deutlich heißer. Im Moment meldet Schwabmünchen Regen bei 22 Grad. In Steingaden ist es trocken bei 19 Grad und in Nordendorf sind es 22 Grad.
0: Es ist 23 Uhr und 59 Minuten. 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
2: Ich bin Hendrik Daum. Der mutmaßliche Attentäter vom Berliner Christopher Street Day ist tot. Wie die Polizei mitteilte, haben Beamte den 21-Jährigen in einer Kleingartenanlage im Berliner Stadtteil Spandau erschossen. Zuvor habe er die Polizisten mit einer Stichwaffe angegriffen. Abdul B. wurde schon länger als islamistischer Gefährder eingestuft. Bei dem Anschlag wurden eine Frau getötet und 29 weitere Menschen teils schwer verletzt. Bundeskanzler Merz baut sein Kabinett weiter um. Steffen Bilger soll neuer Verkehrsminister werden und damit Patrick Schnieder ablösen. Bilger ist bisher parlamentarischer Geschäftsführer der Unionsfraktion, gilt aber als versiert im Verkehrsbereich. Schnieder war gestern einem Rauswurf durch Merz zuvorgekommen. In einer Mitteilung kündigt er an, selbst um seine Entlassung zu bitten. Bei zwei Schlauchbootunfällen auf der Isar sind am Wochenende drei Menschen in Not geraten, blieben aber unverletzt. Die Boote hatten die Anweisung missachtet, das Isarwehr Großhesselohe in Pullach südlich von München zu umgehen. Zunächst gerieten eine Frau und ein Mann mit ihrem Schlauchboot in die Wasserwalze unterhalb des Wehrs. Mitfahrern gelang es, sie zu retten. Ein 22-Jähriger allerdings konnte an der gleichen Stelle nur mit Hilfe von Feuerwehr und Wasserwacht aus der Wasserwalze befreit werden. Beim letzten Formel-1-Rennen vor der Sommerpause hat Weltmeister Lando Norris im McLaren den großen Preis von Ungarn gewonnen. Zweiter wurde Red Bull-Pilot Max Verstappen. Dritter der aktuelle WM-Spitzenreiter Kimi Antonelli im Mercedes. Und der Slowene Tadej Pogacar hat zum 5. Mal die Tour de France gewonnen.
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1: Vorsicht auf der B19 zwischen Kempten und Oberstdorf. Zwischen der A908 der B12, Waltenhofen und Waltenhofen Süd. In beiden Richtungen sind Rehe auf der Fahrbahn. Es ist nur ein Blitzer gemeldet am Schumacherring in Kempten. Meldet Staus und Blitzer immer per WhatsApp unter 08000 1182 11.
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0: Es ist 0 Uhr und 26 Minuten. 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
1: Durch die Nacht ziehen noch viele Wolken und einzelne Schauer. Später lockert es etwas auf. Dabei sinken die Temperaturen in Bayerisch-Schwaben und im Allgäu auf 16 bis 20 Grad. Tagsüber gibt es einen Wechsel aus Sonne und Wolken. Vor allem Richtung Allgäu sind noch einzelne Schauer dabei.
0: Der Radio Schwaben 3-Tage-Trend.
1: Morgen gibt es im Ostallgäu örtlich Frühnebel. Sonst bleibt es verbreitet freundlich und trocken. Am Mittwoch wechseln sich Sonne und Wolken ab. Dazu wird es noch heißer. Am Donnerstag ist es oft wolkiger. Bei 34 bis 36 Grad bleibt es aber sehr heiß. Derzeit meldet Rehling 22 Grad bei bedecktem Himmel. In Dietmannsried 21 Grad und in Holzheim 22 Grad.
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1: Uns liegen im Moment keine Staus und Behinderungen vor. Und hier die neuesten Blitzer auf Radio Schwaben. In der Ringstraße in Neu-Ulm und auf dem Schuhmacherring in Kempten. Kommt gut ans Ziel.
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1: In der Nacht ziehen zwischen Donau und den Alpen noch viele Wolken durch. Stellenweise gibt es einzelne Schauer. Am Morgen bleibt es oft noch bedeckt. Später lockert es in Bayerisch Schwaben und im Allgäu zeitweise auf. Gegen Abend wird es insgesamt freundlicher. Bis zum frühen Morgen sinken die Temperaturen auf 15 bis 19 Grad.
2: Der Radio Schwaben 3-Tage-Trend.
1: Morgen ist es teils klar, im Unterallgäu örtlich auch mit Frühnebel. Danach setzt sich häufig die Sonne durch. Zur Wochenmitte ist es zunächst noch freundlich. Am Nachmittag ziehen mehr Wolken auf und es wird deutlich heißer. Am Donnerstag ist es meist bedeckt. Dazu steigen die Werte auf 33 bis 37 Grad. Derzeit liegen die Temperaturen in Kissing bei 21 Grad und es ist trocken. In Sonthofen bei 15 Grad und in Nersingen bei 22 Grad.
0: Es ist 0 Uhr und 56 Minuten. 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
3: Ich bin Hendrik Daum. Der mutmaßliche Attentäter vom Berliner Christopher Street Day ist tot. Wie die Polizei mitteilte, haben Beamte den 21-Jährigen in einer Kleingartenanlage im Berliner Stadtteil Spandau erschossen. Zuvor habe er die Polizisten mit einer Stichwaffe angegriffen. Abdul B. wurde schon länger als islamistischer Gefährder eingestuft. Bei dem Anschlag wurden eine Frau getötet und 29 weitere Menschen teils schwer verletzt. Der CDU-Politiker Steffen Bilger soll neuer Bundesverkehrsminister werden. Bundeskanzler Merz will den bisherigen parlamentarischen Geschäftsführer der Unionsfraktion als Nachfolger von Patrick Schnieder vorschlagen. Schnieder hatte zuvor angekündigt, selbst um seine Entlassung zu bitten. Thomas Bleskin berichtet.
4: Schnieder erklärte, er wolle mit seinem Schritt die Konsequenzen aus den vergangenen Tagen ziehen und einen aus seiner Sicht unwürdigen Zustand beenden. Merz bedauerte nach Angaben seines Sprechers, dass der Wechsel wegen unvorhergesehener Umstände nicht wie geplant kommuniziert worden sei. Bilger gilt in der Union als ausgewiesener Verkehrsexperte. Er saß jahrelang im Verkehrsausschuss und war bereits Staatssekretär im Ministerium.
3: Die Waldbrände in Frankreich und Spanien breiten sich immer weiter aus. In Frankreich nähert sich ein Feuer jetzt dem Ballungsraum Bordeaux. Mehr als 40.000 Hektar Land wurden schon zerstört. Das sind mehr als bei allen Waldbränden des vergangenen Jahres in Frankreich zusammen. Auch in Spanien sind die Waldbrände außer Kontrolle. Beim letzten Formel-1-Rennen vor der Sommerpause hat Weltmeister Lando Norris im McLaren den großen Preis von Ungarn gewonnen. Zweiter wurde Red Bull-Pilot Max Verstappen. Dritter der aktuelle WM-Spitzenreiter Kimi Antonelli im Mercedes. Und der Slowene Tadej Pogacar hat zum 5. Mal die Tour de France gewonnen.
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1: Alles frei auf den Straßen. Keine Staus oder Verkehrsbehinderungen in der Region. Und hier die neuesten Blitzer auf Radio Schwaben. In Neu-Ulm auf der Ringstraße und am Schumacherring in Kempten. Die kostenfreie Verkehrs- und Blitzer-Hotline 08000 11 82 11.
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0: Es ist 1 Uhr und 25 Minuten. 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
1: Heute Nacht ist der Himmel wechselnd bewölkt. Bis zum Morgen ziehen nur vereinzelt kurze Schauer durch. Tagsüber gibt es in Bayerisch-Schwaben und im Allgäu Sonne und Wolken. Vor allem im Norden halten sich die Wolken länger. Zum Abend wird es freundlicher. Die Temperaturen liegen meist zwischen 17 und 20 Grad. Der Radio Schwaben 3-Tage-Trend. Morgen beginnt es oft klar, im Unterallgäu örtlich mit Frühnebel. Danach scheint verbreitet die Sonne. Zur Wochenmitte wird es noch heißer, mit viel Sonne und nur lockeren Wolken. Am Donnerstag ziehen mehr Wolken auf. Die Temperaturen steigen auf 33 bis 36 Grad. Die aktuellen Wetterwerte. In Königsbrunn 21 Grad und trocken. In Marktoberdorf 19 Grad bei Regen. In Monheim 20 Grad.
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1: Ihr habt freie Fahrt. Derzeit gibt es keine Verkehrsbehinderungen. Es ist nur ein Blitzer auf der Ringstraße in Neu-Ulm gemeldet. Gute Fahrt mit Radio Schwaben.
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1: In der Nacht ziehen bei uns noch Wolken und einzelne Schauer durch. Tagsüber gibt es in Bayerisch Schwaben und im Allgäu wechselhaftes Wetter. Am Morgen sind oft noch viele Wolken unterwegs, später gibt es freundlichere Abschnitte. Am Nachmittag sind lokal wieder kurze Schauer möglich, zum Abend lockert es häufiger auf. Der Radio Schwaben 3-Tage-Trend. Morgen ist es teils klar, im Unterallgäu örtlich mit Frühnebel. Danach gibt es viel Sonne und 27 bis 28 Grad. Zur Wochenmitte geht es nach freundlichem Beginn mit Sonne und Wolken weiter, dazu deutlich heißer. Am Donnerstag ist es oft dicht bewölkt und mit 34 bis 36 Grad noch heißer. Im Moment in Hauenstetten 20 Grad und trocken bei bedecktem Himmel, in Erkheim 19 Grad bei starker Bewölkung und in Mertingen 21 Grad.
0: Es ist 1 Uhr und 55 Minuten. 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
2: Ich bin Hendrik Daum. Der mutmaßliche Attentäter vom Berliner Christopher Street Day ist tot. Wie die Polizei mitteilte, haben Beamte den 21-Jährigen in einer Kleingartenanlage im Berliner Stadtteil Spandau erschossen. Zuvor habe er die Polizisten mit einer Stichwaffe angegriffen. Abdul B. wurde schon länger als islamistischer Gefährder eingestuft. Bei dem Anschlag wurden eine Frau getötet und 29 weitere Menschen teils schwer verletzt. Bundeskanzler Merz baut sein Kabinett weiter um. Steffen Bilger soll neuer Verkehrsminister werden und damit Patrick Schnieder ablösen. Bilger ist bisher parlamentarischer Geschäftsführer der Unionsfraktion, gilt aber als versiert im Verkehrsbereich. Schnieder war gestern einem Rauswurf durch Merz zuvorgekommen. In einer Mitteilung kündigt er an, selbst um seine Entlassung zu bitten. Nach 8 Monaten im Weltall sind 3 Raumfahrer der ISS wohlbehalten auf die Erde zurückgekehrt. Die Raumkapsel mit 2 russischen Kosmonauten und einem US-Astronauten an Bord landete in der kasachischen Steppe. Trotz des russischen Angriffskriegs gegen die Ukraine arbeiten Russland und die USA auf der ISS weiter zusammen. Der 27-jährige Slowene Tadej Pogacar hat zum 5. Mal die Tour de France gewonnen. Die Schlussetappe hatte über den Pariser Hausberg Montmartre geführt und war wegen der schweren Waldbrände im Land verkürzt worden.
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1: Ruhiger und störungsfreier Verkehr im Sendegebiet. Wir haben nur einen Blitzer vorliegen auf der Ringstraße in Neu-Ulm. Gute und sichere Fahrt.
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